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1: Irgendwie crazy, dass die Lieblingssongs, mit denen wir hier morgens immer aufstehen, beinahe anders geklungen hätten. Taylor Swift hat ein Interview gegeben. I knew you were trouble.
2: I wrote this really sad piano ballad called I knew you were trouble. And they're like, what if it's dubstep?
1: Vielleicht war I knew it, I knew ja vorher dubstep.
3: Oder Metal.
1: Hard Rock. Ja. Und ihre Producer so.
3: Nee, lass mal Country machen.
1: Lass mal doch lieber Country machen. Taylor Swift in ganz normal und nicht in Metal und ganz viele andere geile Songs hörst du auch morgen früh wieder.
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1: Robin Schulz und Watermat. Take it slow.

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1: Es gibt viele Gründe, warum Schüler-VZ und Studi-VZ zurückkommen sollten. Ein ganz besonderer davon, jetzt fehlen nur noch Schüler- bzw. Studi-VZ, einfach weil ja diese Gruppen so iconic waren. Und was ja auch ein Thema war bei Schüler-VZ, fast schon ja irgendwie ein bisschen skandalös, das war ja die soziale Medienseite, wo man immer schön seinen Beziehungsstatus geupdatet hat, nachdem man irgendwie im Streit mit seiner Freundin auseinandergegangen ist, dann steht da, es ist kompliziert.
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1: Und auch der Mittwoch bringt vor allem Sonne. Es wird nochmal echt schön heute mit nur wenigen Wolken und etwas mehr Wind bei maximal 24 Grad. Aktuell haben wir in Verden 13 Grad, in Olten auch 13.
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1: Das große Sorgenkind heute Morgen, die A1 Bremen Richtung Hamburg. Die ist zwischen Groß-Ippenau und Brinkum immer noch voll gesperrt. Hier gab es nämlich mehrere Unfälle gestern Abend. Meidet das Gebiet am besten weiträumig. Aufgrund des Unfalls ist auch die A28 in der Überleitung zur A1 Richtung Bremen gesperrt. Die Polizei geht davon aus, dass das alles noch ein bisschen dauert. Außerdem A27 Bremerhaven Richtung Bremen. Zwischen Utlede und Schwanewede ist auch gesperrt. Auch da gab es einen Unfall. Wenn ihr noch was habt, unsere kostenlose Hotline für eure Blitz und Verkehrsupdates ist die 0800 10 22 400.

Mit Taylor Swift geht's in den Mittwoch. 16 Minuten nach 5 haben wir es. Hier ist Anna die Bremen. Schauen wir einmal kurz aufs Wetter für heute. Der Mittwoch bringt viel Sonne bei bis zu 24 Grad. Und noch ein Blick auf die Straßen. Die A1 Osnabrück Richtung Bremen ist zwischen Groß-Ippenau und Bremen-Brinkum nach einem Unfall immer noch gesperrt. Dadurch staut es sich hier. Kommt gut in den neuen Arbeitstag jetzt mit Mabel. Das ist God is a Dancer.

0: schönen guten Morgen.
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0: Die aktuellen Temperaturen, Lok steht 13 Grad, in Norden haben auch 13. Maximal 24 Grad sind heute drin. Dazu wird sonnig mit einzelnen Wolken und es bleibt den ganzen Tag trocken.
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0: Unser Sorgenkind heute Morgen immer noch die A1 Osnabrück Richtung Bremen. Die ist zwischen Groß-Ippenau und Bremen-Brinkum nach einem Unfall gesperrt. Dadurch staut es sich hier. Außerdem die A28 Oldenburg Richtung Bremen ist im Dreieck Stur in der Überleitung zur A1 Richtung Bremen auch nach einem Unfall gesperrt. Wenn ihr noch was habt, unsere WhatsApp-Nummer für eure Blitzer- und Verkehrsupdates ist die 0173 680 5712. Kurz vor 6 haben wir es jetzt. Einen schönen guten Morgen. Kommt gut in den Mittwoch.
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Vor sechs rein geht's in den Mittwoch mit Energy Bremen. Wir schauen einmal kurz aufs Wetter. Der Mittwoch wird sehr sonnig mit maximal 24 Grad. Und noch ein Blick auf die Straßen. Immer noch die A1 Osnabrück Richtung Bremen. Die ist zwischen Großseppenaar und Bremen-Brinkum nach einem Unfall gesperrt. Dadurch kann es hier sich im Laufe des Morgens natürlich stauen. Kommt gut in den Arbeitstag. Hier ist The Weeknd mit Starboy.

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1: Ach, wir können mal ein bisschen träumen. Wir können uns mal vorstellen, dass wenn du dich jetzt umdrehst im Bett, Harry Styles da neben dir liegt. Für mich persönlich wäre es eine schöne Vorstellung. Es gibt wahrscheinlich auch Leute, die sagen würden,
2: du steigerst dich von Tag zu Tag. Gestern wolltest du ihn nur hier im Studio haben, jetzt schon im Bett. Das finde ich, das sollen wir mal weiter beobachten.
1: Reach for the stars. Harry Styles spielen wir euch in der nächsten halben Stunde mit American Girls.
2: Außerdem sind Cat's Eye am Start. Animal auch gleich.
3: Energy Brain News. 5 vor 6. Ich bin Dirk Jostes. Schönen guten Morgen. Die Klimakrise ist heute das große Thema bei der Kabinettsklausur der Bundesregierung. Die Koalition berät unter anderem, wie man am besten mit den Folgen umgeht. Gestern ging es schon um die wirtschaftliche Lage in Deutschland. Da will die Regierung Tempo machen, um mehr Wachstum hinzukriegen. Die CSU droht mit einem Veto gegen die geplante Zuckersteuer. Grund sind Pläne aus dem SPD-Finanzministerium. Danach sollen auch Zero-Getränke und Säfte besteuert werden. Das geht der Union zu weit. Die Steuer soll mehr Geld bringen und Hersteller dazu bewegen, weniger Zucker zu verwenden. Im Fall des geheimen Waffendepots bei Berlin gibt es neue Details. Laut Spiegel soll der Tatverdächtige für russische Geheimdienste gearbeitet haben. Der 24-Jährige wird verdächtigt, Anschläge und Sabotage in NATO-Staaten vorbereitet zu haben. Er sitzt in Rumänien in U-Haft. Ermittler haben in Oldenburg, Kloppenburg und Bremen mehrere Wohnungen und Gewerbeobjekte durchsucht. 6 Männer stehen im Verdacht, illegales Glücksspiel organisiert zu haben. Einige kommen laut Polizei aus dem Rockermilieu. Gefunden wurden unter anderem Pokertische, Spielautomaten, Munition und Bargeld.
1: Auch der Mittwoch bringt vor allem Sonne. Es wird nochmal echt schön heute mit nur wenigen Wolken und etwas mehr Wind bei maximal 24 Grad. Aktuell in Bremen-Findorf 13 Grad, in Bohavel in der Wesermarsch 12 Grad.
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4: Immer noch die Sperrung auf der A1 Osnabrück Richtung Bremen. Zwischen Großibner und Bremen-Brinkum ist die nach einem Unfall dicht. Dadurch Stau, 4 Kilometer sind das aktuell hinter der Sperrung. Die A28 Oldenburg Richtung Bremen, außerdem auch gesperrt im Dreieck Stur in der Überleitung zur A1 Richtung Bremen. Wenn ihr noch was habt, unsere kostenlose Hotline für eure Blitzer und Verkehrsupdates 0800 10 22 400.

0: Hier sind JC und Gesa.
1: Moin.
0: Und wir starten gleich in den Tag mit wahrscheinlich dem schönsten Lachflash, den du heute hören willst. Weil das einfach, ich finde manchmal, manche Leute lachen ja so und das ist so richtig ansteckend, dass du einfach denkst, herrlich. Manchmal ist doch alles auch schön in der Welt, wenn man Lachen hört, oder? Machen wir gleich mit Sarah Larsen. Jetzt erstmal Shakira und Burna Boy und Miles Smith. Schönen guten Morgen.
1: Moin.

0: verspreche euch, das hier ist das ansteckendste Lachen, was du heute wirklich hören wirst. Energy Bremis hier, 6:04. Sara Larsson hat sich am Wochenende bei dem Festival gar nicht mehr eingekriegt. Eine dreckige Lache, richtig. Irgendwie, oder?
1: Ja, voll.
0: Auf der Bühne. Grund, während sie Midnight Sun ihren Song performt, hat sie eine Choreo, bei der ihre Tänzerinnen sie so in so eine Hebefigur hochhalten. Und die Fans in der Menge haben das nachgemacht und einfach ohne, dass sie das wusste. Es war
1: das
0: einfach
1: so spontan. Das ist total cool. Das ist total süß.
0: Sie musste so lachen und man dann meinte auch mal mehr, noch mehr, noch mehr. Und je mehr das gemacht haben, desto mehr auf einmal waren da irgendwie hunderte Fans oben und wurden hochgehalten. Und je mehr sie gelacht hat, desto mehr haben sich dann halt an die Mühe geführt, das auch zu machen. Und ich finde das irgendwie, es ist so cute, das zu sehen. Die Videos sind überall auf TikTok und Insta. Weil für so einen kurzen Moment auf so einem Konzert waren alle so gleich. Also alle Menschen haben sich an der gleichen Sache erfreut. Und das ist irgendwie so wholesome.
1: Ja, total. Voll aber genau süß. Für sowas ist doch ein Konzert da. Also ich finde, das ist mal richtig, ich weiß nicht, das ist Lehrbuch in Konzertunterhaltung von Sara Larsson.
0: Der Song ist halt auch einfach grandios. Da kann man das ganz gut machen. Deswegen jetzt die Hebefigur für die Ohren. Hier ist Sara Larsson mit Midnight Sun. Allerdings ohne den Lachflash. Aber
1: schade, eigentlich.
0: Trotzdem gut. Trotzdem guter Song. Schönen guten Morgen.
1: Moin.

0: Hier ist Energy Bremen an eurem Mittwochmorgen. Schauen wir kurz aufs Wetter. Der Mittwoch bringt viel Sonne bei bis zu 24 Grad.
1: Die Sperrung immer noch aktuell auf der A1 Osnabrück Richtung Bremen. Zwischen dem Dreieck Stuhl und Brinkum ist die nach wie vor nach einem Unfall gesperrt. Hinter der Sperrung auch immer noch Stau. Am besten einfach die Umleitungen nutzen, die da ausgeschildert sind. Das kann noch ein bisschen dauern, bis das da alles aufgeräumt ist.
0: Damit ihr gar nicht erst in den Stau fahrt heute Morgen, weil sonst fängt so ein Mittwoch ja eher bescheiden an.
1: Sagen wir mal so. Ich wollte noch ein anderes Wort benutzen, aber ja, genau.
0: Kommt gut in den neuen Arbeitstag. Hier sind Mixo und McLeod.
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0: 6:15. Schönen guten Morgen. Hier ist Energy Bremen.
1: Moin.
0: Wir machen kurz mal ein bisschen einen Diskurs. Es wird gruselig für viele. Achtung, ich sage jetzt ein paar Worte. Koriander. Lakritze. Gelee-Bananen. Da bekommen viele von uns direkt Gänsehaut.
1: Ja, inklusive mir. Also ich kann mir kaum vorstellen, dass es Menschen gibt, die sowas freiwillig essen. Es gab hier im Team schon eine Grundsatzdiskussion. Ja. Dann sind wir mal rausgegangen, welche Lebensmittel gehen für euch denn überhaupt nicht.
2: Mad Eagle aus den 70er, 80er Jahren. Crasher auf jeder Party. Oh, wenn mir jemand Mad Eagle mitbringen würde, der könnte direkt wieder rauswandern.
3: Alles so mit Mayo, Eiersalat, Wurstsalat, irgendwie sowas. Beim Marzipan ist es halt so, bleibt auch meistens liegen am Ende.
4: Ja, Erfrischungsstäbchen. Also ich mag sie tatsächlich gerne, aber ich habe von vielen gehört, dass sie nicht gern gegessen werden. Fleischpeitschen. Der Geruch, das ist somit das Übelste. Und irgendwie, wenn man kein Fleischfan ist, dann ist das so die Krönung von so einem intensiven Fleischgeruchserlebnis.
5: Leberwurst.
0: Also Leute, das kann wirklich nicht sein. Ne? Da wurden gerade alle meine Favorite-Dinge aufgezählt.
1: Ich liebe
0: Marzipan, ich liebe Matt, ich liebe
1: Käse, ich musste gerade eben erst mal googeln, was Fleischpeitschen
0: Mega
1: überhaupt
0: lecker.
1: Sind.
0: Mega.
1: Diese langen, dünnen Mettwürstchen.
0: Ja.
1: Das ist so, das kann man doch nicht essen.
0: Ich glaube, ich stelle euch alle ein bisschen an.
1: Nein.
0: Also ich bin mir zu 1000% sicher, ich bin nicht alleine hier im Norden. Die Einzige, die das irgendwie geil findet. Ich liebe Eiersalat, ich liebe diese Salamis und so. Also bitte supportet mich mal. Das ist doch alles normales Essen. Schickt mal bitte eine WhatsApp. 0173 685 712 Mad Eagle, Eiersalat und so.
1: Und in der WhatsApp könnt ihr sagen, warum Gesa einen weg hat, weil das
0: Nein!
1: ist wirklich richtig eklig, das ganze Zeug.
0: Das ist alles
1: Zeug.
0: Ganz normales Essen und köstlich. Ich gönne mir jetzt eine Fleischpeitsche. Sehr lecker.
1: Bah!

0: 7:25 Uhr. Schönen guten Morgen,
1: Moin.
0: Hier ist Energy Bremen. Wie Iki Mel schon gesagt hat:
2: Fußball, Männer, alles, Penner, Bierbau, Bratwurst, lecker.
0: Ja, nach dem Fußballspiel zwischen dem FC Mariensee und der SG Sengwarden-Fedderwarden ist es in Sande ordentlich eskaliert.
1: Zuerst sollen sich der Mariensee-Trainer und ein Spieler der SG gegenseitig provoziert haben. Dann ist daraus ganz schnell eine richtige Prügelei geworden und am Ende gab es Anzeigen wegen Körperverletzung. Und beide Mannschaften und Akteure beschuldigen sich natürlich gegenseitig.
0: Ja, Fußball, Männer.
1: Ja, er hat im Amateursport nichts, wirklich gar nichts verloren, muss man mal ganz deutlich sagen.
0: Was soll das? Ihr sollt Fußball spielen und nicht euch beulen da.
1: So.
0: So nämlich. Noch mehr aus eurer Region gibt's in 2 Minuten bei Jette.
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11: Auf der A1 zwischen Stur und Großibna gab es gestern gleich 2 schwere Unfälle. Ein LKW ist ungebremst auf ein Stauende aufgefahren, dadurch ist eine Person gestorben. Im dadurch entstandenen Stau kam es zu einem weiteren Unfall mit mehreren beteiligten Autos und LKW, darunter ein Viehtransporter. Auch hier verendeten 2 Rinder. Mehr dazu hört ihr gleich bei uns im Verkehr. Das DFB-Pokalspiel von der SV Hemeling gegen Hannover 96 wird von mehreren Vorfällen überschattet. Einzelne Hannover-Fans sollen sich diskriminierend gegenüber CSD-Teilnehmern verhalten und auf den Stadiontoiletten randaliert haben. In einem Statement von Hannover 96 distanziert der Club sich ganz klar von einem solchen Verhalten. Wer für den entstandenen Schaden aufkommt, ist noch unklar. Knapp 3.500 Menschen haben am vergangenen Wochenende auf dem Stadtfest gefeiert und in Oldenburg weiß man, Reporterin Nele Oetgen, nach dem Stadtfest ist vor dem Kramermarkt.
12: Der startet in diesem Jahr am 2. Oktober. Das ist zwar noch ein bisschen hin, aber die Vorbereitungen laufen natürlich schon auf Hochtouren. Und inzwischen ist klar, der Kramermarkt bringt 7 Neuheiten nach Oldenburg. Darunter ein über 70 Meter hoher Aussichtsturm mit verglasten Gondeln und eine Geisterbahn auf 2 Etagen. Und auch in diesem Jahr gibt es wieder einen Kramermarktumzug, und zwar am 3. Oktober. Und dafür können sich Gruppen und Vereine auch noch anmelden.
11: News aus eurer Region haben wir wieder in einer Stunde für euch.
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0: Sieht auch heute gut aus bei uns in Bremen und umzu. Der Mittwoch wird nämlich sonnig mit nur wenigen Wolken. Dazu bleibt es die ganze Zeit trocken, wenn es auch ab und zu etwas windiger sein kann. Und maximal kriegen wir dazu 24 Grad. Die aktuellen Temperaturen in Borkfeld 15 Grad und in Achim im Kreis Verden auch 15.
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1: Nach wie vor die Sperrung auf der A1 Osnabrück Richtung Bremen, gerade auch bei Jette in den News gehört. Zwischen dem Dreieck Stur und Bremen-Brinkum ist die nach einem Unfall immer noch dicht. Stau schon ab Groß-Ibna. Auf jeden Fall hier mehr Zeit einplanen und wenn ihr könnt, fahrt am besten weiträumig außen rum. Die A28 Oldenburg Richtung Bremen, auch die betroffen von diesem Unfall, ist im Dreieck Stur in der Überleitung zur A1 Richtung Bremen gesperrt. Und auf der B75 Delmenhorst Richtung Bremen haben wir Stop and Go zwischen Delmenhorst-Stickgras und Bremen-Grolland. Geblitzt wird aktuell noch nicht. Unsere WhatsApp-Nummer für eure Blitzer- und Verkehrsupdates ist die 0173 685 712.
0: Genau, 6:30 haben wir es jetzt. JC und Gesa sind hier. Wir bringen euch gut in den Mittwoch. Mittwoch und durch hoffentlich jeden Stau. Hoffentlich umfahrt ihr sie weiträumig und landet gar nicht erst drin. Hier ist Tampa City mit Self-Aware. Einen schönen guten Morgen.
1: Moin.

0: Gute Vibes von Lost Frequencies und Calvin Jones. Love to go bei Energy Bremen. 6 Minuten nach 6:30 haben wir es. Und gute Nachrichten gibt's jetzt für dich von Gesa.
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2: Von wegen Stairway to Heaven. Treppensteigen senkt das Risiko, früh zu sterben. Wer regelmäßig die Treppe benutzt, stärkt das Herz-Kreislauf-System. Und Probleme damit sind weltweit die häufigste Todesursache. Diese Krankheiten lassen sich vorbeugen durch einen gesunden Lebensstil, einschließlich regelmäßiger Bewegung. Und da ist Treppensteigen eine praktische und oft übersehene Möglichkeit der Prävention. Also, ihr wisst, was heute zu tun ist. Nicht der Fahrstuhl, nicht die Rolltreppe. Ab auf die Treppenstufen mit euch.
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0: Mit Alex Warren geht's in den Mittwoch. Hier ist Energy Bremen. Schauen wir einmal kurz aufs Wetter. Der Mittwoch wird sehr sonnig mit maximal 24 Grad.
1: Längster Stau bzw. argste Sperrung. Aktuell immer noch die A1 Osnabrück Richtung Bremen zwischen dem Dreieck Stur und Bremen-Brinkum nach einem Unfall dicht. Dadurch Stau ab Groß-Ibner und auch in der Gegenrichtung A1 Bremen Richtung Osnabrück. Stau zwischen Groß-Ibner und Wildeshausen Nord. Soweit. Soweit, so gut. Oder so schlecht.
0: Leute, ich brauche heute mal euren Support. Kann nicht immer sein, dass hier immer nur die Männer supportet werden. So, wir sprechen über Lebensmittel, die niemand mag. Offensichtlich außer mir.
1: Wir reden da über sowas wie Koriander, Lakritz, ja. Rosenkohl oder Chili-Bananen. So. Also gerade bei dem letzten, da kommt es mir wirklich echt, da kommt es mir hoch.
0: Ich finde das jetzt wirklich schon widerlich. Groß angekündigt. Ich finde das hier witzig. Also das ist wirklich, das ist alles normales Essen. Das kann man alles gut essen.
1: So, nein.
0: Danny hat eben bei uns auf WhatsApp geschrieben, Mettigel zum Beispiel ist mega. Finde ich auch. Lecker. Ich liebe Mett. Bah. Und Fleischpeitschen, also diese Salamis, meint er, auch gut. Die machen sich nämlich gut auf der Baustelle als Snack. So.
1: Ach nee, Danny, also bitte, so. Der Mann fällt mir in den Rücken. Gesa, nee. Ich bin nach wie vor der Meinung, dass du die Einzige bist, die sowas mag. Und Danny ist vielleicht eine Ausnahme, aber es ist, das Leute, kann man nicht essen.
0: Also, es geht hier um Lebensmittel, die sonst niemand mag. Ich kann nicht die Einzige sein, die Lakritz und Mettigel und Eiersalat und Fleischpeitschen und auch meinetwegen Gelee-Bananen und Erfrischungsstäbchen lecker findet. Bitte, supportet mich mal. Schickt mal eine WhatsApp. 0173 685 712. Dürft ihr auch, wenn ihr es nicht so lecker findet. Aber ich kann nicht alleine sein. Es gibt noch andere, die das auch lecker finden.

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1: Wer immer noch nicht wach ist, den besten Wecker. Den gibt's gleich. Hat so ein bisschen auch den Vibe von einem Wecker, finde ich.
2: Ja.
1: Also, weil das so reindringt einfach. Ugel, Moving to the Sun, gleich
2: und
1: nach
2: auch dieser
1: sieben.
2: Part hier.
1: Ja, dieses das könnte auch ein Weckton sein. Ja,
2: ja,
1: das
2: voll.
1: Stimmt schon.
2: Und ein bisschen entspannter, aber mindestens genauso gut gelaunt geht's mit Ed Sheeran in den Mittwoch. Sapphire auch gleich nach sieben.
3: Energy Bremen News. 5:07. Ich bin Dirk Jostes. Schönen guten Morgen. Tag 2 der Kabinettsklausur der Bundesregierung. Hauptthema ist heute das Klima. Die Koalition berät, wie man sich am besten gegen Hitze, Dürre und Co. aufstellt. Gestern ging es schon um die Wirtschaft. Da soll das Kabinett Tempo bei den Reformen machen, sagte Kanzler Merz. Die CSU will die geplante Zuckersteuer so nicht mittragen. Das Landwirtschaftsministerium droht mit einem Veto gegen die Pläne des SPD-Finanzressorts. Demnach sollen auch Zero-Getränke und Säfte besteuert werden. Die Union kritisiert, dass die Vorschläge über die Empfehlungen von Experten hinausgehen. Das Klimaphänomen El Niño macht sich in Zentralamerika immer heftiger bemerkbar. Nach Honduras haben jetzt auch Panama und El Salvador Dürrealarm ausgerufen. Alle Länder leiden unter extremer Trockenheit. Auch der Schiffsverkehr im Panama-Kanal musste schon eingeschränkt werden. Hannover 96 hat sich nach dem Pokalspiel in Bremen gegen Teile der eigenen Fanszene gestellt. Personen aus dem Fanumfeld sollen CSD-Teilnehmer querfeindlich beleidigt und bedroht haben. Außerdem wurden im Weserstadion Toiletten beschädigt. Der Verein bezeichnet die Vorfälle als inakzeptabel und will sie umfassend aufarbeiten. 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
1: Die aktuellen Temperaturen in Bremen-Walle 13 Grad, in Hinnebeck im Kreis Osterholz auch 13, maximal 24 Grad sind heute drin. Dazu wird sonnig mit einzelnen Wolken und bleibt den ganzen Tag trocken.
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2: Nach wie vor die Sperrung auf der A1 Osnabrück Richtung Bremen zwischen dem Dreieck Stur und Bremen-Brinkum. Dadurch schon Rückstau ab Wildeshausen Nord und auch auf den Umleitungsstrecken ist es aktuell voll. Dann die A1 Bremen Richtung Osnabrück zwischen Großibner und Wildeshausen Nord. Stop and go, auch da dauert es länger. Auf der A1 Bremen Richtung Hamburg zwischen Bokel und Elsdorf gab es einen Unfall. Auch hier haben wir schon 3 Kilometer Stau. Dann nochmal die A28 Oldenburg Richtung Bremen. Auch da ist das Dreieck Stur natürlich in der Überleitung zur A1 gesperrt. Auch das wegen dem Unfall. Und auf der B75 Delmenhorst Richtung Bremen haben wir Stop and Go zwischen dem Dreieck Delmenhorst und Bremen-Grolland. Unsere kostenlose Hotline für eure Blitzer- und Verkehrsupdates ist die 0800 10 22 400.

0: 7, JC und Gesa sind Moin. Hier und bringen euch gut in den Mittwoch. Kurzes Statement: Es gibt nichts Schöneres als Konzerte. Doch, und zwar, wenn sie Open Air sind und bei uns in Bremerhaven.
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0: In 5 Minuten gibt's Tickets für Max Giesinger. Er kennt einfach seinen Song. Jetzt erstmal Ügel mit Moving to the Sun.

0: um kurz nach 7 bei Energy Bremen. Love Again war das. Und jetzt ist es eure Chance, Max Giesinger nächste Woche live zu sehen.
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0: nach sieben. Schönen guten Morgen.
1: Moin.
0: Hier ist Energy Bremen. Jetzt wird's ein bisschen maritim und gleichzeitig gefühlvoll. Für euch geht's zu Max Giesinger.
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1: 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Am 4. September, sprich nächsten Freitag, ist es schon soweit. Und wir setzen euch auf die exklusive Energy Bremen Gästeliste. Yves aus Hatten. Du und deine Tochter habt einen ganz besonderen Draht zu Max Giesinger, beziehungsweise sie.
3: Spielt von ihm auf Gitarre.
0: Sie kann also seine Songs auf Gitarre. Da würde ich schon sagen, dass man dann so ein bisschen Fan ist, weil wenn man jemandem da die Songs nachspielt, oder?
3: Ja, ich würde auch sagen, ja.
0: Wie heißt deine Tochter? Wie alt ist die?
3: Meine Tochter heißt Matilda und sie ist 13.
0: Das ist auch ein schönes Alter, um mit Mama noch auf ein Konzert zu gehen, oder?
3: Das geht.
0: Eine Sache müssen wir aber noch klären. Wir haben einen Song von ihm hinter Geräuschen versteckt. Wir hören uns das Ganze nochmal an und dann sagst du uns, welcher das ist, ja?
3: Ja.
0: Welcher Song
3: wenn
0: ist da?
3: Wenn sie tanzt, ist sie woanders. Also ich glaube, er heißt, wenn sie tanzt.
0: Guck mal, das hast du so schön mitgesungen. Perfekt eingestimmt schon für Freitag. Es ist natürlich richtig, wenn sie tanzt. Die Tickets gehen an euch.
3: Perfekt, vielen Dank. Wir freuen uns.
0: Guck mal, textsicher bist du auch schon. Deine Tochter kann es auf Gitarre spielen. Perfekt. Falls er jemanden braucht auf der Bühne, ihr seid da.
3: Kann ja nicht mehr
0: schiefgehen. Richtig. Ganz viel Spaß euch nächste Woche.
3: Ja, vielen Dank. Und euch noch einen wunderschönen Tag.
0: Vielen lieben Dank. Dir auch, Yves. Die
1: ebenso.
0: Nächste Chance auf Tickets habt ihr heute Nachmittag ab 15 Uhr im Energy Bremen Nachmittag bei Freddy. Und jetzt schon mal zum Einstimmen, damit Yves auch weiterhin mitsingen kann. Hier ist Max Giesinger mit Wenn sie tanzt.
1: Und irgendwo in Hatten spielt Matilda auf der Gitarre dazu.
0: Ja, schön.

0: Das sind doch mal gute Nachrichten für Bremen. Das Schulschwimmen geht wieder los. 7:07 haben wir es. Energy Bremen ist hier.
1: Rund 5.500 Drittklässler gehen einmal pro Woche ins Schwimmbad und das lohnt sich richtig. Im vergangenen Schuljahr konnten zu Beginn fast 60% der Kinder noch nicht schwimmen. Am Ende waren es dann nur noch 23%.
0: Noch mehr aus eurer Region gibt's in nicht mal 2 Minuten bei Jette.
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1: Ein wichtiger Tag heute für die VW-Belegschaft in Emden. Konzernchef Oliver Blume besucht das Werk zusammen mit Markenchef Thomas Schäfer. Aus der Redaktion Nele Oetgen, die rund 8000 VW-Beschäftigten hier wollen endlich antworten.
13: Blume hatte erklärt, dass er für das Werk nach 2030 keine wettbewerbsgerechte Belegung mehr sehe, heißt, dem Werk droht die Schließung. Der Betriebsrat hatte deshalb Blume eingeladen und fordert nun Rede und Antwort. Denn die Schließung des VW-Werkes hätte einschneidende Folgen für ganz Ostfriesland, denn das Werk gilt als wichtigster Arbeitgeber der Region.
1: Eine 8-Jährige hat bei Lehmbruch im Landkreis Diepholz völlig aufgelöst aus dem Auto die Polizei angerufen, weil ihre Mutter immer wieder auf die Gegenfahrbahn gekommen ist und Schlangenlinien fahren würde. Die Polizei konnte die Mutter stoppen, sie hatte 1,91 Promille. Die Polizei hat mehrere Wohnungen und Gewerbeobjekte in Oldenburg, Kloppenburg und Bremen durchsucht. 6 Männer stehen im Verdacht, illegal und bandenmäßig Glücksspiele veranstaltet zu haben. Einige sollen einer international aktiven Rockergruppe angehören. Bei den Durchsuchungen wurden mehrere 10.000 Euro Bargeld, Munition, Spielautomaten und Tresore sichergestellt. News aus eurer Region haben wir wieder in einer Stunde für euch.
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1: Sieht auch heute gut aus bei uns in Bremen und umzu. Der Mittwoch wird nämlich sonnig mit nur wenigen Wolken. Dazu bleibt es die ganze Zeit trocken, wenn es auch ab und zu etwas windiger sein kann. Und maximal kriegen wir dazu 24 Grad. Die aktuellen Temperaturen in Teneva 14 Grad und in Twistring im Kreis Diepholz auch 14.
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0: Vorsicht auf der A1 Bremen Richtung Hamburg. Zwischen Posthausen und Stuckenborstel liegen Gegenstände. Und dann noch eine Warnmeldung von der A29 Wilhelmshaven Richtung Oldenburg. In der Ausfahrt Farel Bockhorn liegt eine Schaufel. Und auch sonst ist richtig was los auf den Straßen. Auf der A1 Osnabrück Richtung Bremen immer noch die Sperrung. Zwischen dem Dreieck Stur und Bremen-Brinkum nach dem Unfall. Dadurch Stau ab Wildeshausen Nord. Auch die A28 Oldenburg Richtung Bremen ist im Dreieck Stur in der Überleitung zur A1 Richtung Bremen deshalb gesperrt. Dann die A1 Bremen Richtung Osnabrück. Zwischen Groß-Ippenau und Wildeshausen Nord auch Stau, also in der Gegenrichtung. Und auf der B75 Delmenhorst Richtung Bremen Stop and Go zwischen Delmenhorst-Stickras und Bremen-Grolland. Dann wird noch geblitzt. Silke aus Euthen hat was gesehen.
14: Und zwar am Euterdamm oder auf den Euterdamm in Richtung Stadteinwärts beim Bauernhof.
0: Danke.
14: Versteckt in einer Hecke.
0: Noch einen kurzen Nachschub. Vielen Dank, Silke, fürs Melden. Also, auf dem Euterdamm von Euten Richtung Bremen stehen Sie beim Bauernhof, kurz vor der Stadtgrenze hier zu Bremen. Danke, Silke, nochmal fürs Melden. Unsere WhatsApp-Nummer für eure Blitzer- und Verkehrsupdates ist die 0173 685 712.
15: Kurz vor halb acht haben wir es. JC und Gesa sind hier. Kommt Moin. Gut in den Mittwoch.
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0: 9:30 Uhr. Schönen guten Morgen.
1: Moin.
0: Hier ist Energy Bremen.
2: Fleischpeitschen.
3: Leberwurst.
4: Alles so mit Mayo, Eiersalat, Wurstsalat, irgendwie sowas.
2: Lakritz. Zu spezieller Geschmack.
5: Auf keinen Fall mag ich Lakritze essen, egal wer mir das mitbringt.
1: Da kriege ich Gänsehaut bei all diesen Lebensmitteln, die offensichtlich ja niemand mag. Genau darüber sprechen wir heute.
0: Ich brauche heute wirklich euren Support. Ich finde das nämlich alles lecker. Wo sind meine Madheads? Wo sind meine Leute, die Fleischpeitschen-Fans? Wo sind sie? JC behauptet mir die ganze Zeit, das wäre überhaupt nicht normal.
1: Ist es auch nicht.
0: Wirklich.
1: Entschuldigung.
0: Aber Jennifer aus Bassum hat gerade eine Sprachnachricht geschickt.
6: Alles das, was aufgezählt worden ist, wie Mad Eagle, Gelee-Bananen, Lakritz, Eiersalat und. Genauso wie Erfrischungsstäbchen sind bei uns in der Familie hochbegehrt.
0: Ja.
6: Die Kinder, wirklich 5 und 7 Jahre alt, lieben die Gelee-Bananen. Ich könnte da 10 Pakete von kaufen und die wären in 3-4 Tagen alle. Da bist du nicht alleine.
0: Sehr gut. Guck mal, die nächste Generation wächst mit gutem Gewissen auf.
1: Mit guten Werten, deiner Meinung nach. Also ich finde, nein, das wirklich. Leute, esst doch mal was Vernünftiges. So wie leckere Gummibärchen zum Beispiel,
0: man kann ja auch
1: Schokolade,
0: vernünftig.
1: Da können wir uns doch
0: ja
1: alle
0: nicht
1: drauf einigen.
0: Das heißt ja nicht, dass das andere nicht normal ist.
1: Doch, genau
0: ich
1: das.
0: Ich brauche hier heute den großen Support. Wo sind meine Mad Eagle-Fans, meine Eiersalat-Konnoisseure? Wirklich, wir müssen uns mal zusammentun, damit wir sagen, das sind keine ekligen Sachen. Das ist alles ganz normal, das ist alles sehr lecker. Wenn du
1: wann
0: da draußen...
1: Wann ist Mad Eagle normal geworden? Was war mit der normalen Käsestulle verkehrt?
0: Wenn du Mad-Fan bist, da draußen, ich meine jetzt wirklich, ich weiß, da sind einige. Jetzt eine WhatsApp an die 0173 685 712. Wir tun uns heute zusammen hier alle, damit wir gegen JC

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1: Gleich 7:45. Guten Morgen am Mittwoch. Hier ist Energy Bremen. Wir schauen einmal kurz aufs Wetter. Der Mittwoch wird sehr sonnig mit maximal 24 Grad.
2: Der längste Stau aktuell immer noch auf der A1 Bremen Richtung Osnabrück. Zwischen dem Dreieck Stur und Wildeshausen Nord mehr oder weniger durchgehend Stau. Da braucht er also eine ganze Menge mehr Zeit. Und der aktuellste Blitzer steht auf dem Euterdamm von Euthen Richtung Bremen. Stehen Sie beim Bauernhof. Danke an Silke und auch an Kati fürs Melden.
1: Kommt gut in den neuen Arbeitstag. Hier ist Holly Humberstone to Love Somebody. 7:45 ist es. Einen schönen guten Morgen.
2: Moin.

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1: Ready für einen kleinen Catwalk am Morgen? In der nächsten halben Stunde geht das ganz gut mit Destiny's Child und Survivor.
2: Und außerdem richtig gute Vibes. Geh's und ich können nochmal das Alphabet lernen.
1: Ja.
2: A-E-I-O-U von Oliver Heldens auch gleich.
3: 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Ich bin Dirk Justus. Schönen guten Morgen. Die Klimakrise ist heute das große Thema bei der Kabinettsklausur der Bundesregierung. Die Koalition berät unter anderem, wie man am besten mit den Folgen umgeht. Gestern ging es schon um die wirtschaftliche Lage in Deutschland. Da will die Regierung Tempo machen, um mehr Wachstum hinzukriegen. Die CSU droht mit einem Veto gegen die geplante Zuckersteuer. Grund sind Pläne aus dem SPD-Finanzministerium. Danach sollen auch Zero-Getränke und Säfte besteuert werden. Das geht der Union zu weit. Die Steuer soll mehr Geld bringen und Hersteller dazu bewegen, weniger Zucker zu verwenden. In Köln startet heute die weltgrößte Computerspielmesse Gamescom. Erstmal nur für Fachleute, ab morgen können dann alle hin. Finanzminister Klingbeil hat der deutschen Computerspielbranche weitere Unterstützung zugesichert. Im Kölner Stadtanzeiger spricht er von 120 Millionen Euro in diesem und nächsten Jahr. Ermittler haben in Oldenburg, Kloppenburg und Bremen mehrere Wohnungen und Gewerbeobjekte durchsucht. 6 Männer stehen im Verdacht, illegales Glücksspiel organisiert zu haben. Einige kommen laut Polizei aus dem Rockermilieu. Gefunden wurden unter anderem Pokertische, Spielautomaten, Munition und Bargeld. 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
1: Auch der Mittwoch bringt vor allem Sonne. Es wird nochmal richtig schön heute mit nur wenigen Wolken und etwas mehr Wind bei maximal 24 Grad. Aktuell in Bremen-Osterholz 14 Grad, in Deppstedt im Kreis Cuxhaven 13 Grad.
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2: Nach wie vor die Sperrung auf der A1 Osnabrück Richtung Bremen zwischen dem Dreieck Stur und Bremen-Brinkum nach dem Unfall gestern. Dadurch staute sich schon ab Wildeshausen Nord und auch auf den Umleitungsstrecken auf der A28 zwischen dem Dreieck Stur und dem Dreieck Delmenhorst in beiden Richtungen Stau. Und auch auf der A28 selbst natürlich die Sperrung im Dreieck Stur an der Überleitung zur A1. Dann die A1 Bremen Richtung Osnabrück, die Gegenrichtung zwischen Groß-Ibbenau und Wildeshausen Nord auch Stau. Und eine der Umleitungsstrecken ist natürlich auch die B75, denn Horst Richtung Bremen, da haben wir immer wieder Stau im Prinzip durchgehend zwischen dem Dreieck Delmenhorst und dem Flyover in Bremen. Geblitzt wird von Euthen Richtung Bremen auf dem Euterdamm stadteinwärts beim Bauernhof. Danke Silke und Kati fürs Melden. Unsere kostenlose Hotline für eure Blitzer und Verkehrsupdates ist die 0800 10 22 400.

0: Schönen guten Morgen am Mittwoch. Hier sind JC und Gesa. Und das hier ist das schönste Piano, was es jemals gegeben hat. Das ist ein Statement, ich weiß, aber ich finde schon. The Bowser mit Magnetic. Zum Start in den Mittwoch.
1: Ist auf jeden Fall Sommer, ne? Ich finde es richtig, richtig toll.
0: Ein Sommerpiano.
1: Ein Sommerpiano.

0: Unser SVW-Kapitän Marco Friedl hat schon mal für die Zeit nach der Fußballkarriere vorgesorgt. Energy Bremen ist hier, 7:55 haben wir es am Mittwoch. Schönen guten Morgen. Im Werder-Podcast Wortwechsel ist Marco Friedl nach Reality-TV-Formaten gefragt worden, also Love Island, Are You the One und so weiter. Und da hat sich unser Captain ein bisschen geoutet.
1: Ich schaue mit meiner Frau relativ viel. Ist auch echt immer wieder lustig, wie so die Leute ticken im Trash-TV, aber... Wir hätten schon auch gerne mal gesagt, wir würden gerne bei solchen Formaten mal mitmachen. Sommerhaus der Stars ist sehr, sehr cool.
2: Ich kann mir diesen ganzen Kram ja, also ich gucke sowas wirklich gar nicht, gar nicht. Finde ich auch irgendwie ein bisschen schade, weil natürlich hat so Reality-TV so einen gewissen Stempel.
0: Ja, voll.
2: Ne? Und Marco Friedl ist für viele ja schon ein Vorbild.
0: Ja, schon.
2: Und also, dann in Sommerhaus, weiß ich jetzt nicht.
0: Ja, kann ich voll verstehen. Obwohl, ne, also... Man kennt ja auch so Szenen von ihm, wo er auf dem Platz so den Gegner immer mal so ein bisschen triezt, provoziert, spielt manchmal hart an der Grenze und so ein bisschen dreckig. Ich glaube, das könnte in so Reality-TV-Formaten, da sind ja auch immer so Games mit dabei, könnte das, glaube ich, helfen.
2: Vielleicht kann Werder beim nächsten Trainingslager ja einfach mal so eine Testphase machen. Sommerhaus der Werder-Stars. Und
0: ja,
2: dann packen
0: genau.
2: die alle da zusammen
0: fächen
2: ins Zimmer.
0: Fächen die ein, streuen noch so ein paar hässliche Gerüchte über den einen oder anderen und dann sollen die sich da mal ordentlich beefen.
2: Dann können die schon mal üben, ob das für wen da eine Reality-TV-Karriere nach der Fußballkarriere geeignet wäre.
0: Leo Bittencourt ist nicht mehr da. Der wäre sonst, glaube ich, gut dafür.
2: Der moderiert das Ganze dann.
0: Ja.

0: nach acht. Guten Morgen am Mittwoch. Hier ist Energy Bremen. Wir schauen einmal aufs Wetter. Der Mittwoch bringt viel Sonne bei bis zu 24 Grad.
1: Längster Stau aktuell A1 Bremen Richtung Osnabrück. Zwischen dem Dreieck Stur und Wildeshausen Nord Stau auf der A1 und der aktuellste Blitzer von Euthen Richtung Bremen auf dem Euterdamm.
0: Ich möchte noch mal kurz Danke sagen, denn ich habe gerade noch eine WhatsApp bekommen. Wir reden heute über Lebensmittel, die alle eklig finden. Außer du. Offensichtlich mir. Und es ging unter anderem um das Mettbrötchen, beziehungsweise Mett. Und Jörg hat eine WhatsApp geschrieben, Mettbrötchen, schön mit Zwiebeln und Salz, Pfeffer, ist doch richtig lecker. Jörg, genau so ist es. So sehe ich das auch. Also, Mettbrötchen ist lecker. Ich finde auch Koriander, ist überhaupt dieser Hass, ist so übertrieben.
1: Seife.
0: Nein, das ist einfach, wenn du erwachsen bist, dann magst du sowas.
1: Dann bin ich halt nicht erwachsen. Kann ich mitleben mit dem Prädikat.
0: Also, ich finde diese ganzen Lebensmittel, die hier immer alle als eklig, auch Erfrischungsstäbchen, ey, im Kühlschrank gelagert und dann im Sommer grandios. Da denke ich an meine Kindheit.
1: Ich habe im Kühlschrank Eis und Schokolade.
0: Ja, ich auch. Aber halt auch Erfrischungsstäbchen.

0: auch die Erwachsenen können ab und an noch mal gut Deutschunterricht gebrauchen, würde ich sagen. 16 Minuten nach 8, hier ist Energy Bremen am Mittwoch.
1: Moin.
0: Jesse, was sind die Vokale und was sind die Konsonanten?
1: Warte, jetzt muss ich kurz überlegen.
0: Ja.
1: Vokale sind A, E, I, O, U und Konsonanten alle, die das nicht sind.
0: Richtig. Und wenn du dir das nicht merken kannst, dann kannst du in Zukunft einfach immer Oliver Heldens hören, würde ich sagen.
1: Den werde ich vielleicht noch ein paar Mal zu Rate ziehen.
0: A, E, I, O, U. Der kleine Deutschunterricht hier am Morgen.
1: Ja.
0: Zum Start in den Mittwoch.

0: Ja, wie die Künstlerin Ikki Mel schon einst sagte.
1: Fußball, Männer, alles, Penner.
0: Energy Bremen hier, kurz vor halb neun. Am Mittwochmorgen.
2: Die große deutsche Poetin, Ikki Mel, hat aber ehrlicherweise ein bisschen recht, wenn sie die Männer im Fußball kritisiert. Nach einem Fußballspiel zwischen dem FC Mariensiel und der SG Sengwarden Fedderwarden im Landkreis Friesland ist es in Sande ordentlich eskaliert. Erst sollen sich der Mariensiel-Trainer und ein Spieler der SG gegenseitig provoziert haben und dann ist daraus eine handfeste Prügelei geworden. Am Ende gab es Anzeigen wegen Körperverletzung. Beide beschuldigen sich natürlich gegenseitig.
0: Noch mehr aus eurer Region gibt's in zwei Minuten bei Jette.
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12: Auf der A1 zwischen Stur und Großibna gab es gestern gleich 2 schwere Unfälle. Ein LKW ist ungebremst auf ein Stauende aufgefahren. Dadurch ist eine Person gestorben. Im dadurch entstandenen Stau kam es zu einem weiteren Unfall mit mehreren beteiligten Autos und LKW, darunter ein Viehtransporter. Auch hier verendeten 2 Rinder. Das DFB-Pokalspiel von der SV Hemeling gegen Hannover 96 wird von mehreren Vorfällen überschattet. Einzelne Hannover-Fans sollen sich diskriminierend gegenüber CSD-Teilnehmern verhalten und auf den Stadiontoiletten randaliert haben. In einem Statement von Hannover 96 distanziert der Club sich ganz klar von einem solchen Verhalten. Wer für den entstandenen Schaden aufkommt, ist noch unklar. Knapp 3.500 Menschen haben am vergangenen Wochenende auf dem Stadtfest gefeiert und in Oldenburg weiß man Reporterin Nele Oetgen nach dem Stadtfest ist vor dem Kramermarkt.
13: Und der startet in diesem Jahr am 2. Oktober. Das ist zwar noch ein bisschen hin, aber die Vorbereitungen laufen natürlich schon auf Hochtouren und inzwischen ist klar, der Kramermarkt bringt 7 Neuheiten nach Oldenburg. Darunter ein über 70 Meter hoher Aussichtsturm mit verglasten Gondeln und eine Geisterbahn auf 2 Etagen. Und auch in diesem Jahr gibt es wieder einen Kramermarkt Umzug und zwar am 3. Oktober und dafür können sich Gruppen und Vereine auch noch anmelden.
12: News aus eurer Region haben wir wieder in einer Stunde für euch.
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0: Sieht auch heute gut aus bei uns in Bremen und umzu. Der Mittwoch wird nämlich sonnig mit nur wenigen Wolken. Dazu bleibt es die ganze Zeit trocken, wenn es auch ab und zu etwas windiger sein kann und maximal kriegen wir dazu 24 Grad. Die aktuellen Temperaturen in Honlehe 15 Grad und in Halshorn im Kreis Osterholz auch 15.
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2: Wir starten mit 2 Warnmeldungen. Die erste auf der A1 Osnabrück Richtung Bremen. Liegen gebliebener LKW zwischen Wildeshausen Nord und Großibna auf der rechten Spur. Und auf der A29 Wilhelmshaven Richtung Oldenburg. Gegenstände zwischen Sande und Farel Bockhorn, wollte ich sagen. Dann das dickste Ding heute Morgen. Immer noch die Sperrung auf der A1 Osnabrück Richtung Bremen zwischen dem Dreieck Stur und Bremen-Brinkum. Das wird wohl auch noch bis heute Mittag dauern, bis da alles aufgeräumt ist. Dadurch eben Rückstau bis Wildeshausen Nord und auch auf den Umleitungsstrecken. gucken. Auf der A28 zwischen dem Dreieck Stur und dem Dreieck Delmenhorst in beiden Richtungen Stau. Auf den Bundesstraßen in Stur ist Stau und auch auf der B75 Delmenhorst Richtung Bremen haben wir Stau zwischen dem Dreieck Delmenhorst und Huchting. Dann noch die A1 Bremen Richtung Osnabrück zwischen Groß-Ibbenau und Wildeshausen West 8 Kilometer Stau. Geblitzt wird auf der B6 oder rund um die B6 hier bei uns in Bremen gegenüber vom Autohaus stadteinwärts und auch stadtauswärts. In Bremen auf dem Breitenweg stadtauswärts kurz vor der Unterführung und von Euten Richtung Bremen auf dem Euterdamm stadteinwärts beim Bauernhof. Danke Björn, Silke und Kati fürs Melden. Unsere WhatsApp-Nummer für eure Blitzer und Verkehrsupdates ist die 0173 685 712.
0: Kurz vor 9:30 haben wir es. Hier sind JC und Gesa. Kommt gut Moin. In den Mittwoch. Das ist Tame Impala mit Dracula.

0: Schon ein bisschen sad, der Song. Nothing Breaks Like a Heart bei Energy Bremen. 8:55 haben wir es. Um jetzt mal so ein bisschen die Stimmung wieder anzuheben, hat Gesa gute Nachrichten für euch.
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2: Von wegen Stairway to Heaven. Treppensteigen senkt das Risiko, früh zu sterben. Wer regelmäßig die Treppe benutzt, stärkt das Herz-Kreislauf-System. Und Probleme damit sind weltweit die häufigste Todesursache. Diese Krankheiten lassen sich vorbeugen durch einen gesunden Lebensstil, einschließlich regelmäßiger Bewegung. Und da ist Treppensteigen eine praktische und oft übersehene Möglichkeit der Prävention. Also, ihr wisst, was heute zu tun ist. Nicht der Fahrstuhl, nicht die Rolltreppe. Ab auf die Treppenstufen mit euch.
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0: schönsten Songs, den Taylor Swift je geschrieben hat, kann ich so sagen als Swiftie, würde ich mal behaupten.
1: Gebe ich dir recht.
0: 8:41 Uhr. Schönen guten Morgen, hier ist Energy Bremen.
1: Moin.
0: Ich höre schon einmal mal kurz aufs Wetter. Der Mittwoch wird sehr sonnig mit maximal 24 Grad.
1: Eine Warnmeldung von der A1 Osnabrück Richtung Bremen. Immer noch der liegen gebliebene LKW zwischen Wildeshausen Nord und Groß-Ippenau. Längster Stau aktuell die A1 Bremen Richtung Osnabrück. Fast 10 Kilometer zwischen Groß-Ippenau und Wildeshausen Nord. Der aktuellste Blitzer in Bremen auf dem breiten Weg stadtauswärts kurz vor der Unterführung.
0: Wenn ihr jetzt gerade irgendwie rund um die A1 im Stau steht und denkt, boah,
1: das könnte passieren.
0: Was für ein Tag, was für ein Start in den Mittwoch. Wir machen das jetzt so müh besser. Also ich weiß, man kann das nicht ganz entfernen, wenn man da irgendwie jetzt genervt ist, aber bei dem Song kann man wenigstens laut aufdrehen und dann ganz laut mitkrölen. Hier sind Justin Bieber und Nicki Minaj. Das ist Beauty and a Beat.

0: 5 vor 9. Ich bin Dirk Justes. Schönen guten Morgen. Tag 2 der Kabinettsklausur der Bundesregierung. Hauptthema ist heute das Klima. Die Koalition berät, wie man sich am besten gegen Hitze, Dürre und Co. aufstellt. Gestern ging es schon um die Wirtschaft. Da soll das Kabinett Tempo bei den Reformen machen, sagte Kanzler Merz. Die CSU will die geplante Zuckersteuer so nicht mittragen. Das Landwirtschaftsministerium drohte mit einem Veto gegen die Pläne des SPD-Finanzressorts. Demnach sollen auch Zero-Getränke und Säfte besteuert werden. Die Union kritisiert, dass die Vorschläge über die Empfehlungen von Experten hinausgehen. Bei VW gibt es heute weitere Betriebsversammlungen zum angekündigten Sparkurs. Konzernchef Blume besucht die Werke in Emden und Zwickau. Beide Standorte stehen auf der Kippe. Es gibt aber noch keine Entscheidungen zu Werksschließungen. Hannover 96 hat sich nach dem Pokalspiel in Bremen gegen Teile der eigenen Fanszene gestellt. Personen aus dem Fanumfeld sollen CSD-Teilnehmer querfeindlich beleidigt und bedroht haben. Außerdem wurden im Weserstadion Toiletten beschädigt. Der Verein bezeichnet die Vorfälle als inakzeptabel und will sie umfassend aufarbeiten.
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2: Die aktuellen Temperaturen in Bremen, wie gesagt, 16 Grad, in Bad Zwischenahn im Ammerland auch 16. Maximal 24 Grad sind heute drin. Dazu wird sonnig mit einzelnen Wolken und es bleibt den ganzen Tag trocken.
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3: Nach wie vor der Liegenbleiber auf der A1 Osnabrück Richtung Bremen, also der liegen gebliebene LKW zwischen Wildeshausen Nord und Groß-Ibbenau auf der rechten Spur. Dann noch ein paar weitere Warnmeldungen von der A27 Bremen Richtung Walsrode. Da liegt ein Stein auf der linken Spur zwischen dem Bremer Kreuz und Achim Nord. Auf der A27 Bremerhaven Richtung Bremen, Gegenstände zwischen Stotel und Hagen. Und auf der A27 Bremerhaven Richtung Bremen gleich nochmal zwischen Bremen-Horn-Lehr und der Fahr liegen Gegenstände kurz vor der Anschlussstelle Fahr. Ein Spanngurt ist das, der liegt auf der rechten Spur. Nach wie vor die Sperrung außerdem auf der A1 Osnabrück Richtung Bremen zwischen dem Dreieck Stur und Bremen-Brinkum. Dadurch Stau bis Wildeshausen Nord und auch auf den Umleitungsstraßen, sprich auf der A28 und B75. Noch ein Stau A1 Bremen Richtung Osnabrück zwischen Groß-Ibbenau und Wildeshausen Nord, 8 Kilometer im Moment. Geblitzt wird in Bremen rund um die B6 gegenüber vom Autohaus, sowohl stadteinwärts als auch stadtauswärts. In Bremen auf dem Breitenweg, stadtauswärts kurz vor der Unterführung und von Euten Richtung Bremen auf dem Euterdamm. Danke an Björn, Silke und Kati fürs Melden. Unsere kostenlose Hotline für eure Blitzer und Verkehrsupdates ist die 0800 10 22 400.

0: Von 9 ist es, JC und Gesa sind Moin. Hier und wir starten in eine ganze Stunde lang Musik aus 2010ern und 2000ern, unter anderem mit dabei. Mit dabei haben wir Beyoncé mit Crazy in Love. Ein Song, zu dem ich die Choreo immer kannte, den Ketchup-Song von Last Ketchup. Da erinnere ich mich irgendwie
1: an. Kannst du es noch?
0: Ja, so ein paar Teile davon.
1: Ich möchte es gleich ganz gerne sehen eigentlich.
0: Nicht mehr ganz. Und wir starten jetzt mit den Black Eyed Peas. Hier ist Boom Boom Pow.
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0: Fünf Minuten nach neun, hier ist Energy Bremen am Mittwochmorgen. 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
0: 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Welcher Song
2: wenn
0: ist da?
2: Tanzen, ist sie woanders. Also ich glaube, er heißt, wenn sie tanzt.
0: Guck mal, das hast du so schön mitgesungen. Perfekt eingestimmt schon für Freitag. Es ist natürlich richtig, wenn sie tanzt. Die Tickets gehen an euch.
2: Perfekt, vielen Dank.
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4: Ein wichtiger Tag heute für die VW-Belegschaft in Emden. Konzernchef Oliver Blume besucht das Werk zusammen mit Markenchef Thomas Schäfer. Aus der Redaktion Nele Oetgen, die rund 8000 VW-Beschäftigten hier wollen endlich antworten.
5: Blume hatte erklärt, dass er für das Werk nach 2030 keine wettbewerbsgerechte Belegung mehr sehe, heißt, dem Werk droht die Schließung. Der Betriebsrat hatte deshalb Blume eingeladen und fordert nun Rede und Antwort. Denn die Schließung des VW-Werkes hätte einschneidende Folgen für ganz Ostfriesland, denn das Werk gilt als wichtigster Arbeitgeber der Region.
4: Eine 8-Jährige hat bei Lehmbruch im Landkreis Diepholz völlig aufgelöst aus dem Auto die Polizei angerufen, weil ihre Mutter immer wieder auf die Gegenfahrbahn gekommen ist und Schlangenlinien fahren würde. Die Polizei konnte die Mutter stoppen, sie hatte 1,91 Promille. Die Polizei hat mehrere Wohnungen und Gewerbeobjekte in Oldenburg, Kloppenburg und Bremen durchsucht. 6 Männer stehen im Verdacht, illegal und bandenmäßig Glücksspiele veranstaltet zu haben. Einige sollen einer international aktiven Rockergruppe angehören. Bei den Durchsuchungen wurden mehrere 10.000 Euro Bargeld, Munition, Spielautomaten und Tresore sichergestellt. News aus eurer Region haben wir wieder in einer Stunde für euch.
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6: Auch der Mittwoch bringt vor allem Sonne. Es wird nochmal echt schön heute mit nur wenigen Wolken, ein bisschen mehr Wind bei maximal 24 Grad. Aktuell in Bremen-Hochdingen 16 Grad. In Beverstedt im Kreis Cuxhaven auch 16.
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7: 2 Warnmeldungen, nach wie vor der Liegenbleiber auf der A1 Osnabrück Richtung Bremen zwischen Wildeshausen Nord und Großippen auf der rechten Spur und auf der A27 Bremerhaven Richtung Bremen liegen Gegenstände zwischen Stotel und Hagen. Immer noch die Sperrung außerdem auf der A1 Osnabrück Richtung Bremen zwischen dem Dreieck Stur und Brinkum, dadurch Rückstau bis Wildeshausen Nord und auch auf den Umleitungsstrecken, also der A28 zwischen dem Dreieck Stur und dem Dreieck Delmenhorst, der B75 von Delmenhorst nach Bremen und den Bundesstraßen in Stur und Brinkum, immer wieder kleinere Staus. Stellt euch hier auf jeden Fall auf Verzögerungen ein. Die A1 Bremen Richtung Osnabrück, 8 Kilometer Stau zwischen Großippner und Wildeshausen Nord. Auf der A27 Bremerhaven Richtung Bremen, 3 Kilometer Stau zwischen der Überseestadt in Bremen und der Fahr. Geblitzt wird in Bremen rund um die B6, da stehen sie gegenüber vom Autohaus stadteinwärts und stadtauswärts. In Bremen auf dem Breitenweg stadtauswärts kurz vor der Unterführung und von Euten Richtung Bremen wird auf dem Euterdamm geblitzt. Danke Björn, Silke und Kati fürs Melden. Unsere WhatsApp-Nummer für eure Blitzer und Verkehrsupdates ist die 01 73 685 712.
6: Halb 10 ist es jetzt. Hier sind Jessie und Gesa. Schönen guten Morgen.

0: mit Eric Fritz. Call on me! 9:36 ist Energy Bremen. Geht's jetzt zu der Frage, die wir uns wahrscheinlich irgendwie alle stellen jetzt zum Ende des Monats. Wo ist denn das ganze Geld hin?
1: Noch so viel Monat am Ende des Geldes übrig.
0: Richtig. Und deswegen singen wir alle zusammen mit Aloe Black. I need a dollar. 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
1: I need a oi, bitte.

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1: An dem Mittwoch kann man doch durchaus schon mal so langsam ans Wochenende denken, oder? Mit dieser Musik auf jeden Fall. Flow Rider gibt's gleich in der nächsten halben Stunde mit Right Round. Ist einfach ein Banger. Genauso wie der hier. Right Round ist ja schon ein bisschen älter. Neptunica hat mit What If einen ganz neuen Banger rausgebracht. Neptunica mit What If gibt's auch gleich in der nächsten halben Stunde.
2: Energy Brain News. 5:10. Ich bin Dirk Jostes. Schönen guten Tag. Die Klimakrise ist heute das große Thema bei der Kabinettsklausur der Bundesregierung. Die Koalition berät unter anderem, wie man am besten mit den Folgen umgeht. Gestern ging es schon um die wirtschaftliche Lage in Deutschland. Da will die Regierung Tempo machen, um mehr Wachstum hinzukriegen. Die CSU will die geplante Zuckersteuer so nicht mittragen. Das Landwirtschaftsministerium droht mit einem Veto gegen die Pläne des SPD-Finanzressorts. Demnach sollen auch Zero-Getränke und Säfte besteuert werden. Die Union kritisiert, dass die Vorschläge über die Empfehlungen von Experten hinausgehen. Anderthalb Wochen vor der Landtagswahl in Sachsen-Anhalt kommt es heute zum Schlagabtausch zwischen CDU und AfD. Ministerpräsident und CDU-Spitzenkandidat Schulze trifft in einem Fernsehduell auf AfD-Herausforderer Ulrich Siegmund. Die AfD liegt in Umfragen klar vorne und kann möglicherweise sogar alleine regieren. Ermittler haben in Oldenburg, Kloppenburg und Bremen mehrere Wohnungen und Gewerbeobjekte durchsucht. Sechs Männer stehen im Verdacht, illegales Glücksspiel organisiert zu haben. Einige kommen laut Polizei aus dem Rockermilieu. Gefunden wurden unter anderem Pokertische, Spielautomaten, Munition und Bargeld.
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1: Heute ist erstmal ähnlich schön wie gestern. 24 Grad maximal, dazu viel Sonne. Aber ab nachmittags kommen dann immer mehr Wolken dazu. Aber das Gute ist, wir bleiben trotzdem trocken. 19 Grad haben wir gerade in Sand im Landkreis Friesland und in Bremen-Arbergen sind es 18 Grad.
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1: Heute ist unser großes Sorgenkind mal wieder die A1. Osnabrück Richtung Bremen ist zwischen dem Dreieck Stur und Bremen-Brinkum nach einem Unfall immer noch gesperrt seit gestern. Dadurch staut es sich ab Wildeshausen Nord. Und auch die A28 Oldenburg Richtung Bremen ist im Dreieck Stur in der Überleitung zur A1 in Richtung Bremen deshalb gerade gesperrt. Dann haben wir nochmal die A1 Bremen Richtung Osnabrück. Zwischen Groß-Ippenau und Wildeshausen-West sind es 8 Kilometer Stau. Die A27 Richtung Walsrode, da staut es sich auf 5 Kilometern zwischen der Bremer Fahr- und der Überseestadt. Und die B75 Delmhorst Richtung Bremen, da sind 6 Kilometer Stau zwischen dem Delmhorster Dreieck und Huchting. Und auch alle Umgehungsstraßen so rund um die A1 sind gerade ziemlich voll durch diese Sperrung. Sobald die aufgehoben ist, erfahrt ihr das natürlich direkt hier. Geblitzt wird in Bremen rund um die B6 gegenüber vom Autohaus stadteinwärts und auch stadtauswärts bei der Auffahrt zur B6. Und am breiten Weg stadtauswärts kurz vor der Unterführung wird noch geblitzt. Außerdem Euten Richtung Bremen am Euterdamm, stadteinwärts beim Bauernhof. Björn, Silke und Kati, danke euch fürs Melden. Unsere kostenlose Hotline für eure Blitzer- und Verkehrsupdates 0800 10 22 400.
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1: 1:10 haben wir es jetzt. Ja, und ich freue mich, dass wir jetzt gemeinsam die nächsten Stunden verbringen. Gestern war ein wilder Tag. Die Moini-Diskussion, die ist hier richtig heiß gelaufen, sage ich euch. Und ich bin froh, wir haben uns irgendwie drauf geeinigt. Kann man machen, muss man aber nicht. Deswegen, ich werde es beibehalten und vielleicht mal ab und zu ein bisschen variieren. Ich lasse mir mal was Tolles einfallen. Aber jetzt sage ich erstmal, ich bin Elena, wünsche euch einen ganz schönen Mittwoch und sage Moini.

Wir machen jetzt mal einen kleinen Alterstest. Wenn ihr zu diesem Song im Club richtig steil gegangen seid, würde ich behaupten, ihr seid Generation Millennial. 5:10 haben wir es bei Energy Bremen. Ja, das ist natürlich Flo Rida mit Ride Round aus dem Jahr 2009. Ich gehöre tatsächlich genau zu dieser Gruppe und ich sag's, ey, wie es ist. Never forget, wie wir damals im Stubu in Bremen zu diesem Song so richtig abgedanced sind. Aber ob Millennial oder nicht, ganz egal, der Song ist ein Banger und deswegen gibt's ihn jetzt für uns alle. Jetzt neu sei ich schon, jetzt bei Energy Bremen, Flo Rida mit Ride Round.

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0: Autofahrer werden immer aggressiver. Das hört man ja des Öfteren mal. Energy Bremen ist das um 11:05. Hier gibt's ein ganz tolles Beispiel dafür. Ein Mann hatte fälschlicherweise auf einem Behindertenparkplatz geparkt. Ein anderer Mann hat ihn darauf hingewiesen und der Falschparker hat ihm dann als Dank für den Hinweis erstmal schönen Schlüssel mit dem Schlüssel am Hals verletzt. Außerdem soll er ihn bedroht haben. Noch mehr aus eurer Region gibt's in einer Minute bei Jette.
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9: Von Drohnen hören wir oft im negativen Zusammenhang, aber sie können auch viel Gutes tun. Aus der Redaktion Nele Oetgen, was genau kann man sich ab heute bei den dritten International Drone Days angucken?
10: Das Event ist auf zwei Standorte in Norddeutschland aufgeteilt. Heute geht's los am Flughafen in Bremen. Da liegt der Fokus eher auf Fachkonferenzen und Networking. Morgen und übermorgen geht's dann am Flugplatz Hatten bei Oldenburg weiter. Da gibt's dann unter anderem Live-Flugvorführungen. Über 80 Aussteller sind dabei, nationale, aber auch regionale Unternehmen, aber auch zum Beispiel die Bundeswehr.
9: Das DFB-Pokalspiel von der SV Hemelingen gegen Hannover 96 wird von mehreren Vorfällen überschattet. Einzelne Hannover-Fans sollen sich diskriminierend gegenüber CSD-Teilnehmern verhalten haben und auf den Stadiontoiletten randaliert haben. In einem Statement von Hannover 96 distanziert der Club sich ganz klar von einem solchen Verhalten. Wer für den entstandenen Schaden aufkommt, ist noch unklar. In der Bremer Neustadt sorgt der Drogenszene-Treff an der Piepe für Streit. Anwohner klagen unter anderem über aggressives Betteln, Diebstähle und Verschmutzung. In der Bürgerschaft wurde darüber diskutiert, eine schnelle Lösung gibt es aber bisher nicht. News aus eurer Region haben wir wieder in einer Stunde für euch.
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0: In Bremen-Teneva haben wir gerade 19 Grad und 19 haben wir auch in Schweiburg im Landkreis Wesermarsch. Ist wirklich ein ganz schön angenehmer Tag heute. 24 Grad maximal mit viel Sonne. Aber nachmittags und abends ist es dann eher bewölkt. Also Sonne auf jeden Fall heute nochmal genießen.
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0: Ihr habt es alle mitbekommen, es gab diesen krassen Unfall auf der A1. Deswegen ist das ja auch heute das große Thema. Die A1 Osnabrück Richtung Bremen ist zwischen dem Dreieck Stur und Bremen-Brenkum nach einem Unfall immer noch gesperrt. Dadurch staut es sich ab Wildeshausen Nord. Und auch wiederum dadurch, die A28 Oldenburg Richtung Bremen ist im Dreieck Stur in der Überleitung zur A1 Richtung Bremen gesperrt. Dann haben wir nochmal die A1 Bremen Richtung Osnabrück zwischen Groß-Ippenau und Wildeshausen West 8 Kilometer Stau. Dann haben wir die A27 Bremerhaven Richtung Bremen. Da sind es 5 Kilometer Stau zwischen der Bremer Überseestadt und der Fahr. Dann wird geblitzt in Bremen rund um die B6 gegenüber vom Autohaus stadtauswärts und auch stadteinwärts und aber auch stadtauswärts bei der Auffahrt zur B6. Und nochmal in Bremen am Breiten Weg stadtauswärts kurz vor der Unterführung. Und in Euthen stehen sie Richtung Bremen am Euterdamm stadteinwärts beim Bauernhof. Björn, Silke und Kati, danke euch fürs Melden. Unsere WhatsApp-Nummer für eure Blitzer- und Verkehrsupdates 0173 685 712. Genau 10:30 ist es jetzt. Kommt gut durch den Mittwoch. Moin!
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0: Habt ihr schon mal ein gelbes Band um Obstbäume gesehen? Und dachtet so, was hat das wohl zu bedeuten? Ändert die Bremen ist das um gleich 20 vor 11. Das gelbe Band markiert in Bremen und Niedersachsen. Hier dürft ihr kostenlos Obst pflücken. Richtig geil. Charlotte Schneider vom Zentrum für Ernährung Oldenburg hat uns verraten, wie das genau abläuft.
1: Er möchte damit, dass Pflückerinnen und Pflücker interessierte Personen sich eigenständig von dem Baum bedienen dürfen. Sie müssen nicht mehr nachfragen. Das Ganze ist kostenlos. Und dadurch haben natürlich die Pflückenden, die Erntenden die Möglichkeit, frisches, lokales Obst zu sammeln. Und den EigentümerInnen wird manchmal auch einfach das Obst abgenommen, weil es ja tatsächlich manchmal zu viel für sie ist.
0: Mega, das ist doch Win-Win für uns alle. Die genauen Standorte und Erntezeiten gibt es übrigens in der Online-Karte von 10 Niedersachsen online. Also wenn ihr einen Obstbaum mit gelbem Band seht, bedient euch.

Mittwochvormittag um 10:45. Da wollen wir es noch mal ein bisschen entspannter angehen hier bei Energy Bremen. Robin Schulz findet das so wichtig, dass er sogar einen eigenen Song darüber geschrieben hat. Take It Slow heißt der, mit ganz lockeren Beats. Und den gibt es jetzt neu bei Energy Bremen.

0: Harry Styles mit American Girls. Ganz entspannt geht's hier zu.
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0: Aber das muss nicht zwingend auch in der nächsten halben Stunde so sein. Bunt mit diesem unfassbar geilen Song Trippin' gibt's nämlich gleich. Außerdem.
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0: Duh. Billie Eilish geht einfach immer. Bad Guy ist auch gleich mit am Start.
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4: 5:05. Ich bin Dirk Jostes. Schönen guten Tag. Tag 2 der Kabinettsklausur der Bundesregierung. Hauptthema ist heute das Klima. Die Koalition berät, wie man sich am besten gegen Hitze, Dürre und Co. aufstellt. Gestern ging es schon um die Wirtschaft. Da soll das Kabinett Tempo bei den Reformen machen, sagte Kanzler Merz. Die CSU will die geplante Zuckersteuer so nicht mittragen. Das Landwirtschaftsministerium droht mit einem Veto gegen die Pläne des SPD-Finanzressorts. Demnach sollen auch Zero-Getränke und Säfte besteuert werden. Die Union kritisiert, dass die Vorschläge über die Empfehlungen von Experten hinausgehen. Das Social-Media-Verbot in Australien verpufft nahezu wirkungslos. Laut Datenanalyse werden TikTok und Instagram fast so stark wie vor dem Verbot genutzt. Die Alterssperren können offenbar ohne große Probleme umgangen werden. Hannover 96 hat sich nach dem Pokalspiel in Bremen gegen Teile der eigenen Fanszene gestellt. Personen aus dem Fanumfeld sollen CSD-Teilnehmer querfeindlich beleidigt und bedroht haben. Außerdem wurden im Weserstadion Toiletten beschädigt. Der Verein bezeichnet die Vorfälle als inakzeptabel und will sie umfassend aufarbeiten.
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0: Nutzt die Sonne heute auf jeden Fall, wenn ihr könnt, vielleicht mal im Büro kurz Kopf raushalten. Weil die Sonne bleibt erstmal noch da, aber ab heute Nachmittag und vor allem abends bleibt es dann eher bewölkt. Aber 24 Grad gibt es maximal dazu. 20 haben wir gerade im Bremerhaven Lehe und 19 sind es in Bad Zwischenahn.
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0: Wir starten mal mit unserem Sorgenkind der A1. Osnabrück Richtung Bremen ist immer noch zwischen dem Dreieck Stur und Bremen-Brinkum nach einem Unfall von gestern Abend gesperrt. Dadurch staut es sich ab Wildeshausen Nord und auch die A28 Oldenburg Richtung Bremen ist im Dreieck Stur in der Überleitung zur A1 Richtung Bremen deshalb gesperrt. Hinzu kommt noch die A1 Bremen Richtung Osnabrück. Zwischen Groß-Ippenau und Wildeshausen-West haben wir nochmal 8 Kilometer Stau. Und die A27 Bremerhaven Richtung Bremen. 5 Kilometer Stau sind es da zwischen der Bremer Überseestadt und der Fahr. Dann wird geblitzt. Gundolf hat eben was gemeldet.
5: Auf der B212 in Richtung Brake, kurz vor der Abfahrt nach Rodenkirchen.
0: Danke dir fürs Melden. Also B212 Richtung Brake wird kurz nach der Abfahrt Rodenkirchen geblitzt. Außerdem mehrfach in Bremen. Einmal rund um die B6 gegenüber vom Autohaus stadteinwärts und auch stadtauswärts bei der Auffahrt zur B6. In Bremen nochmal auf dem breiten Weg, stadtauswärts kurz vor der Unterführung. Und Euthen Richtung Bremen wird auf dem Euterdamm geblitzt, stadteinwärts beim Bauernhof. Björn, Silke, Kathi und Gundolf, danke euch fürs Melden. Unsere kostenlose Hotline für eure Blitzer- und Verkehrsupdates 0800 10 22 400.
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0: Bei welchen Lebensmitteln bekommt ihr so ein Ekelgefühl? Also, ich sag's ehrlich, bei mir ist es auf jeden Fall Koriander. Ich glaube, da können viele relaten. Aber wir klären die Frage gleich in der nächsten Viertelstunde. Was sind so Lebensmittel, wo ihr richtig so denkt, oh nee, wie können Leute das essen? Das wird ja gleich mal ausgiebig besprochen. Jetzt erstmal Self-Aware von Temper City. 1:58 haben wir's. Ich bin Elena. Moini!
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Bund geht auf Insta gerade komplett steil. 5 Minuten nach 11 haben wir es bei Energy Bremen. Ja, die Videos von den Konzerten letztes Wochenende, da war er in Köln und Hamburg, die sind aber auch einfach wirklich krass, ne? Er steht einfach mit seiner Mutter auf der Bühne, was ja schon richtig sweet ist. Und dann diese Crowd dazu. Unglaublich. Das war live in Hamburg. Alle gehen steil, er ist mittendrin auf einer runden Bühne. Einfach nur toll. Also ein bisschen Festival- und Konzertfeeling bringt Bund uns jetzt mit Trippin' bei Energy Bremen.

0: Bei mir ist es Koriander, bei anderen ist es vielleicht der Stinkekäse.
1: Nee, bah, bäh, ekelhaft.
0: Viertel nach elf haben wir es bei Energy Bremen. Ja, es gibt so Lebensmittel, die mag wirklich einfach niemand. Oder es ist so dieses typische, entweder man liebt es oder man hasst es. Was ist es denn bei euch?
2: Alles so mit Mayo, Eiersalat, Wurstsalat, irgendwie sowas, weil das stinkt ja auch ziemlich, also gerade diese Salate. Und beim Marzipan ist es halt so, bleibt auch meistens liegen am Ende.
3: Diese Softcakes, diese Kombination aus diesen weichen mit dann Fruchtgeschmack, das mögen einfach viele nicht.
4: Lakritz, zu spezieller Geschmack.
5: Auf keinen Fall mag ich Lakritze essen, egal wer mir das mitbringt.
6: Koriander ist auch gar nicht mein Ding.
7: Viele sagen, er schmeckt nach Seife, aber ich mag's.
0: Ach, ich weiß auch nicht. Was habt ihr denn noch auf Lager? Schickt doch gerne mal eine WhatsApp an die 0173 685 712. Was mag denn wirklich niemand essen?
1: Ich mag's gar nicht, das ist ja ekelhaft.

0: Frisch mit Bad Guy bei Energy Bremen. Gleich haben wir es 11:05. Und das sind doch mal endlich gute Nachrichten für Bremen. Das Schulschwimmen geht wieder los. Rund 5.500 Drittklässler gehen einmal pro Woche ins Schwimmbad. Und das lohnt sich auch so richtig. Im letzten Schuljahr konnten zu Beginn fast 60% der Kinder noch nicht schwimmen. Und am Ende waren es nur noch 23%. Noch mehr aus eurer Region gibt's in knapp einer Minute bei Jette.
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4: Von Drohnen hören wir oft im negativen Zusammenhang, aber sie können auch viel Gutes tun. Aus der Redaktion Nele Oetgen, was genau kann man sich ab heute bei den dritten International Drone Days angucken?
5: Das Event ist auf zwei Standorte in Norddeutschland aufgeteilt. Heute geht's los am Flughafen in Bremen. Da liegt der Fokus eher auf Fachkonferenzen und Networking. Morgen und übermorgen geht's dann am Flugplatz Hatten bei Oldenburg weiter. Da gibt's dann unter anderem Live-Flugvorführungen. Über 80 Aussteller sind dabei, nationale, aber auch regionale Unternehmen. Aber auch zum Beispiel die Bundeswehr.
4: Das DFB-Pokalspiel von der SV Hemelingen gegen Hannover 96 wird von mehreren Vorfällen überschattet. Einzelne Hannover-Fans sollen sich diskriminierend gegenüber CSD-Teilnehmern verhalten haben und auf den Stadiontoiletten randaliert haben. In einem Statement von Hannover 96 distanziert der Club sich ganz klar von einem solchen Verhalten. Wer für den entstandenen Schaden aufkommt, ist noch unklar. In der Bremer Neustadt sorgt der Drogenszene-Treff an der Piepe für Streit. Anwohner klagen unter anderem über aggressives Betteln, Diebstähle und Verschmutzung. In der Bürgerschaft wurde darüber diskutiert, eine schnelle Lösung gibt es aber bisher nicht. News aus eurer Region haben wir wieder in einer Stunde für euch.
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0: Heute sieht's ganz ähnlich aus wie gestern. 24 Grad gibt's maximal. Dazu viel Sonne, aber auch so langsam ziehen ein paar Wolken rüber. Vor allem am Nachmittag wird's dann sehr bewölkt sein. Auch ähnlich wie gestern. Aber immerhin bleibt's trocken. 21 Grad haben wir in Bremen-Rönnebeck und 20 sind's in Wellen im Landkreis Cuxhaven.
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0: Gestern gab es ja den Unfall auf der A1, deswegen ist da noch alles gerade gesperrt und voll. Wir fangen mal an. Die A1 Osnabrück Richtung Bremen ist zwischen dem Dreieck Stur und Bremen-Brinkum noch gesperrt nach dem Unfall gestern. Dadurch staut es sich ab Wildeshausen Nord. Auch die A28 Oldenburg Richtung Bremen ist im Dreieck Stur in der Überleitung zur A1 Richtung Bremen deshalb gesperrt. Nochmal die A1 in der Gegenrichtung, Bremen Richtung Osnabrück, zwischen Groß-Ippenau und Wildeshausen West 8 Kilometer Stau. Die A27 Bremerhaven Richtung Bremen, da sind es 4 Kilometer Stau zwischen der Bremer Überseestadt und der Fahr. Außerdem wird geblitzt auf der B212 Richtung Brake, kurz nach der Abfahrt Rodenkirchen. In Bremen wird geblitzt rund um die B6, gegenüber vom Autohaus stadteinwärts und auch stadtauswärts bei der Auffahrt zur B6. Nochmal in Bremen am breiten Weg statt auswärts kurz vor der Unterführung. Und Euthen Richtung Bremen am Euterdamm wird gelasert statt einwärts beim Bauernhof. Björn, Silke, Kati und Gundolf, danke euch fürs Melden. Unsere WhatsApp-Nummer für eure Blitzer- und Verkehrsupdates 0173 685 712. 11:55 ist es. Ich bin Elena. Kommt gut durch den Mittwoch. Moini.
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Justin Timberlake mit Sexy Back war das bei Energy Bremen. 5 Minuten nach 11:30 ist es und dieser Song ist aus dem Jahr 2006. Einfach krass. Ja, und es geht in dem Song auch so ein bisschen um Oberflächlichkeiten, ne? Sexy Back, es geht also nur darum, jemanden gut aussehen zu finden. Und deswegen geht es jetzt mal rüber zu etwas ganz anderem, nämlich etwas ganz Deepem. Gracie Abrams, unsere Queen of Lyrics, hat einen neuen Song rausgebracht, Look at My Life, und der klingt so ganz anders. Den gibt es jetzt hier neu bei Energy Bremen.

0: von Holly Humberstone bei Energy Bremen. Jetzt haben wir es 11:45 und gleich geht's so langsam rein in die Mittagspause. Und damit du die mit einem Lächeln betrittst, gibt es jetzt gute News von Gesa aus der Morning Show.
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2: Von wegen Stairway to Heaven, Treppensteigen senkt das Risiko, früh zu sterben. Wer regelmäßig die Treppe benutzt, stärkt das Herz-Kreislauf-System und Probleme damit sind weltweit die häufigste Todesursache. Diese Krankheiten lassen sich vorbeugen durch einen gesunden Lebensstil, einschließlich regelmäßiger Bewegung. Und da ist Treppensteigen eine praktische und oft übersehene Möglichkeit der Prävention. Also, ihr wisst, was heute zu tun ist. Nicht der Fahrstuhl, nicht die Rolltreppe. Ab auf die Treppenstufen mit euch.
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1: Wir starten gleich in eine ganz entspannte, lockere Mittagspause. Taylor Swift ist mit am Start. I knew it, I knew you. Und jetzt mal alle anschnallen, jetzt geht's ready ab. James Hype hat einen neuen Song rausgebracht, Serotonin, richtig geiles Teil und auch den gibt es gleich in der nächsten halben Stunde.
2: Energy Bremen News. 5:12. Ich bin Dirk Jostes, schönen guten Tag. Die Klimakrise ist heute das große Thema bei der Kabinettsklausur der Bundesregierung. Die Koalition berät unter anderem, wie man am besten mit den Folgen umgeht. Gestern ging es schon um die wirtschaftliche Lage in Deutschland. Da will die Regierung Tempo machen, um mehr Wachstum hinzukriegen. Finanzminister Klingbeil hat jetzt klargestellt, eine Zuckersteuer auf zuckerfreie Zero-Getränke wird es nicht geben. Auf Instagram schreibt er, das ergebe keinen Sinn. Grund für die Aufregung, offenbar ist ein Arbeitspapier durchgesickert, das laut Klingbeil aber nur einen Ideenaustausch darstellt. Faster, harder, louder. Heavy Metal macht hart und hilft, Schmerzen besser auszuhalten. Das haben Leipziger Forscher mit einem Experiment mit Metalheads beim Festival in Wacken rausgefunden. Wer schon ein paar Tage Live-Musik hinter sich hatte, war schmerztoleranter. Das Wissen soll bei der Behandlung von Schmerzpatienten helfen. Ermittler haben in Oldenburg, Kloppenburg und Bremen mehrere Wohnungen und Gewerbeobjekte durchsucht. 6 Männer stehen im Verdacht, illegales Glücksspiel organisiert zu haben. Einige kommen laut Polizei aus dem Rockermilieu. Gefunden wurden unter anderem Pokertische, Spielautomaten, Munition und Bargeld.
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1: 21 Grad haben wir in Bremen-Obervieland und 21 auch in Fedderwarder-Groden. Ist es ein richtig schöner Tag eigentlich heute. 24 Grad maximal, dazu viel Sonne, aber auch einige Wolken sind mit am Start. Vor allem nachmittags und abends bleibt es dann auch eher bewölkt, aber wir bleiben immerhin trocken.
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1: Geht los mit einer Warnmeldung. Vorsicht bitte auf der A1 Hamburg Richtung Bremen. Im Bremer Kreuz in der Überleitung zur A27 Richtung Bremerhaven ist ein Lastwagen liegen geblieben. Außerdem sowieso, unser Sorgenkind ist ja heute die A1. Osnabrück Richtung Bremen ist zwischen dem Dreieck Stur und Bremen-Brinkum immer noch nach dem Unfall gesperrt. Dadurch staut es sich ab Wildeshausen Nord. Auch die A28 Oldenburg Richtung Bremen ist im Dreieck Stur in der Überleitung zur A1 Richtung Bremen deshalb gesperrt. Dann haben wir noch die A1 Bremen Richtung Osnabrück, zwischen Groß-Ippenau und Wildeshausen West auch 8 Kilometer Stau. Die A27 haben wir noch, Bremerhaven Richtung Bremen, da sind es 2 Kilometer Stau zwischen der Bremer Überseestadt und der Fahr. Außerdem wird geblitzt auf der B212 Richtung Brake, kurz nach der Abfahrt Rodenkirchen. In Bremen wird ganz viel geblitzt, rund um die B6, gegenüber vom Autohaus stadteinwärts und auch stadtauswärts bei der Auffahrt zur B6. Und nochmal in Bremen, Breitenweg stadtauswärts, kurz vor der Unterführung. In Euthen stehen sie Richtung Bremen, am Euterdamm stadteinwärts beim Bauernhof. Björn, Silke, Kati und Gundolf, danke euch fürs Melden. Unsere kostenlose Hotline für eure Blitzer- und Verkehrsupdates 0800 10 22 400.
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1: 2:12 haben wir es jetzt und die große Frage wird gleich geklärt. Wie bewegt ihr euch denn von A nach B? Mit dem Auto, mit dem Bus oder vielleicht lieber zu Fuß? Weil es ist eine Studie rausgekommen und die hat sehr überraschend gezeigt, wir sind gar nicht so faul, wie wir immer dachten. Was dabei rausgekommen ist, da sprechen wir gleich drüber. Direkt nach Taylor Swift und Leonie. Ich bin Elena. Moini!

0: Wie kommt ihr eigentlich von A nach B? 12:05 haben wir es bei Energy Bremen. Es gibt jetzt eine neue Studie, wie wir uns so im Schnitt fortbewegen. Bela aus dem Energy Bremen Team, hallo.
1: Hi.
0: Du hast ein paar überraschende Ergebnisse mitgebracht.
1: Richtig. Die neue Studie besagt nämlich, dass auf Platz 1 natürlich unangefochten was ist?
0: Das Auto.
1: Richtig,
0: das habe ich mir schon gedacht.
1: Genau, wir sind ja alle noch ein bisschen faul, ne?
0: Genau, richtig.
1: So, das Überraschende an dieser Studie ist allerdings der Platz 2, nämlich vor Bus, Fahrrad, Bahn, allem, was wir hier noch so an ÖPNV und anderen Möglichkeiten haben, ist das zu Fuß gehen.
0: Krass. Ja. Das hätte ich auch nicht gedacht. Guck mal, da sind wir nämlich doch nicht so faul. Da merkt man es ja wieder.
1: Das stimmt. Ich nehme alles wieder zurück. Aber ich glaube, das kennt jeder, ne? Also, wenn du dann überlegst, gerade bei schönem Wetter, auch nochmal so einen kleinen Spaziergang, ist ja auch einfach was Schönes.
0: Also, wir sind alle doch nicht so faul. Fortbewegungsmittel Nummer 1 ist zwar das Auto, aber danach kommt direkt zu Fuß gehen.

Falls euch gerade so ein bisschen die Motivation verlässt, ich hab da auf jeden Fall was, das wird euch instant wach machen. Viertel nach zwölf ist es jetzt bei Energy Bremen und das ist James Hype. Der hat mal wieder einen rausgehauen. Serotonin heißt der neue Song und ich sag's wie es ist. Bei diesem Song wird auch mehr als genug Serotonin ausgeschüttet, sodass ihr noch gut durch die zweite Tageshälfte kommt. James Hype mit Serotonin gibt's jetzt ganz neu bei Energy.

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10: Nach den schweren Unfällen auf der A1 bei Stur laufen die Aufräum- und Bergungsarbeiten weiter. Jette Koch aus der Redaktion, ein Autofahrer ist ums Leben gekommen.
11: Bei dem ersten Unfall hat ein 33-jähriger Lkw-Fahrer ein Stauende übersehen und ist nahezu ungebremst auf ein Auto aufgefahren. Der Pkw wurde auf einen anderen Laster geschoben, der Fahrer wurde eingeklemmt und tödlich verletzt. Etwa anderthalb Stunden später kam es am Stauende zu einem weiteren Unfall. Der Fahrer eines Tiertransporters hatte ebenfalls ein Stauende übersehen. Der Transporter kippte um, die beiden Fahrer wurden leicht verletzt.
10: Kostenlos Obst pflücken, das geht jetzt an 6 zusätzlichen Stellen bei Bremerhaven und Cuxhaven. Die Aktion Gelbes Band ist ein bundesweites Ernteprojekt gegen die Verschwendung von Lebensmitteln. Die Standorte sind online auf der Seite des Zentrums für Ernährung und Hauswirtschaft Niedersachsen zu finden. In Bremen-Findorf ist in der Nacht zu gestern eine Laube im Parzellengebiet im Heinrich-Klenke-Weg komplett abgebrannt. Zwei Bewohner haben sich noch rechtzeitig in Sicherheit bringen können. Sie sagen, dass ein Mann einen Molotow-Cocktail gegen die Laube geworfen hat. Die Polizei ermittelt. News aus eurer Region haben wir wieder in einer Stunde für euch.
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14: Kleiner Tipp am Rande, nutzt die Sonne, solange ihr könnt, denn sie ist jetzt gerade noch da, aber ab nachmittags wird es dann eher bewölkt. Jetzt kommen auch schon ein paar Wolken zwischendrin. Ansonsten schön sonnig bei maximal 24 Grad. 22 Grad haben wir in Bremen-Osterholz und 21 in Oldenburg-Wechleu.
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14: Ihr habt es gerade noch in den News gehört. Es gab ja diesen schweren Unfall auf der A1. Deswegen ist die A1 Osnabrück Richtung Bremen immer noch zwischen dem Dreieck Sturen Bremen-Brenkum gesperrt. Dadurch staut es sich auch ab Wildeshausen Nord. Und auch die A28 Oldenburg Richtung Bremen ist im Dreieck Stur in der Überleitung zur A1 Richtung Bremen deshalb gesperrt. Nochmal die A1 Bremen Richtung Osnabrück. Zwischen Groß-Ippenau und Wildeshausen West gibt es 8 Kilometer Stau. Und die A27 Bremerhaven Richtung Bremen. Da sind es 2 Kilometer Stau zwischen der Bremer Überseestadt und der Fahr. Dann wird noch geblitzt. Auf der B212 Richtung Brake, kurz nach der Abfahrt Rodenkirchen. In Bremen wird geblitzt rund um die B6 gegenüber vom Autohaus stadteinwärts und auch stadtauswärts bei der Auffahrt zur B6. Dann nochmal in Bremen, Breitenweg, stadtauswärts kurz vor der Unterführung. Und Euten Richtung Bremen, am Euterdamm wird geblitzt, stadteinwärts beim Bauernhof. Björn, Silke, Kati und Gundolf, danke euch fürs Melden. Unsere WhatsApp-Nummer für eure Blitzer- und Verkehrsupdates 0173 680 5 0331 70 70 712. Jetzt haben wir es gleich 12:30. Kommt gut durch den Mittwoch. Moini!
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0: Habt ihr schon mal ein gelbes Band um Obstbäume gesehen und dachtet so, hä, was hat das zu bedeuten? Energy Bremen ist das um 12:55. Das gelbe Band markiert in Bremen und Niedersachsen. Hier dürft ihr kostenlos Obst pflücken. Charlotte Schneider vom Zentrum für Ernährung Oldenburg hat uns verraten, wie es genau abläuft.
1: Er möchte damit, dass Pflückerinnen und Pflücker interessierte Personen sich eigenständig von dem Baum bedienen dürfen. Sie müssen nicht mehr nachfragen, das Ganze ist kostenlos. Und dadurch haben natürlich die Pflückenden, die Erntenden die Möglichkeit, frisches, lokales Obst zu sammeln. Und den EigentümerInnen wird manchmal auch einfach das Obst abgenommen, weil es ja tatsächlich manchmal zu viel für sie ist.
0: Richtig coole Aktion, und die genauen Standorte und Erntezeiten gibt es in der Online-Karte von 10 Niedersachsen. Also wenn ihr nächstes Mal einen Obstbaum mit gelbem Band seht, einfach mal bedienen.

Ray Dalton fliegt jetzt mit uns zum Himmel. Voll vor eins haben wir es bei Energy Bremen. Genauso klingt doch dieser Song, oder? Ach, Engel im Hintergrund und wir fliegen einfach nur, kommen dann wieder zurück auf die Erde und sind einfach nur beseelt. Und die Zeit nutzen wir doch jetzt mal dafür in der Mittagspause. Ray Dalton mit Go That High gibt's jetzt nämlich ganz neu bei Energy Bremen.

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2: Katy Perry lässt gleich all ihren Emotionen freien Lauf. Watch It Burn gibt's gleich in der nächsten halben Stunde. Aber wir können auch ganz locker, leicht und entspannt mit Harry Styles As It Was. Ist auch mit dabei.
0: Energy Bremen News. 5:05. Ich bin Dirk Jostes. Schönen guten Tag. Finanzminister Klingbeil hat jetzt klargestellt, eine Zuckersteuer auf zuckerfreie Zero-Getränke wird es nicht geben. Auf Instagram schreibt er, das ergebe keinen Sinn. Grund für die Aufregung, offenbar ist ein Arbeitspapier durchgesickert, das laut Klingbeil aber nur einen Ideenaustausch darstellt. Das Social-Media-Verbot in Australien verpufft nahezu wirkungslos. Laut Datenanalyse werden TikTok und Instagram fast so stark wie vor dem Verbot genutzt. Die Alterssperren können offenbar ohne große Probleme umgangen werden. In Köln ist die weltgrößte Gaming-Messe Gamescom gestartet. Erstmal nur für Fachpublikum. Ab morgen ist sie dann für alle geöffnet. In diesem Jahr sind 1600 Aussteller am Start, darunter die großen Spieleentwickler wie Microsoft oder Sony. Hannover 96 hat sich nach dem Pokalspiel in Bremen gegen Teile der eigenen Fanszene gestellt. Personen aus dem Fanumfeld sollen CSD-Teilnehmer querfeindlich beleidigt und bedroht haben. Außerdem wurden im Weserstadion Toiletten beschädigt. Der Verein bezeichnet die Vorfälle als inakzeptabel und will sie umfassend aufarbeiten.
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2: Heute ist es ähnlich schön wie gestern. 24 Grad maximal, dazu viel Sonne, aber auch viele Wolken sind dabei. Und gerade ab nachmittags und so frühen Abend, da werden immer mehr Wolken dazu kommen. Aber die gute News ist, wir bleiben trocken. 22 Grad haben wir aktuell in Sandergroden im Landkreis Friesland. Und in Oldenburg-Bloerfelde sind es auch 22.
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2: Ihr habt sicherlich schon mitbekommen, auf der A1 gab es einen sehr schweren Unfall gestern Abend, deswegen ist da immer noch gesperrt. Also die A1 Osnabrück Richtung Bremen ist zwischen dem Dreieck Stur und Bremen-Brinkum nach einem Unfall gesperrt. Dadurch staut es sich ab Wildeshausen Nord und auch die A28 Oldenburg Richtung Bremen ist im Dreieck Stur in der Überleitung zur A1 Richtung Bremen deshalb gesperrt. Dann haben wir die A1 Bremen Richtung Osnabrück zwischen Dreieck Stur und Wildeshausen West auch 8 Kilometer Stau. Die A27 Bremerhaven Richtung Bremen, da haben wir 2 Kilometer Stau zwischen der Überseestadt und der Fahr. Dann in Bremen die Merkurstraße Richtung B281, da ist die rechte Spur gesperrt, hier sind 2 Lastwagen liegen geblieben, die Polizei hat aber schon abgesichert. Es wird noch geblitzt auf der B212 Richtung Brake, kurz nach der Abfahrt Rodenkirchen. In Bremen rund um die B6, gegenüber vom Autohaus stadteinwärts und auch stadtauswärts bei der Auffahrt zur B6. Nochmal in Bremen, Breitenweg stadtauswärts wird kurz vor der Unterführung geblitzt. Euten Richtung Bremen haben wir noch, Euterdamm stadteinwärts beim Bauernhof. Björn, Silke, Kati, Gundolf und Harry, danke euch fürs Melden. Unsere kostenlose Hotline für eure Blitzer- und Verkehrsupdates 0800 10 22 400.
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2: Also es gibt ja so Sachen, also generell Essen ist ja was Feines. Das lieben wir alle, das verbindet uns irgendwie auch. Aber es gibt so gewisse Sachen, die mag man einfach nicht. Und da fragt man sich auch, welcher Mensch auf dieser Welt isst das bitte schön? Über genau diese Lebensmittel sprechen wir gleich in der nächsten Viertelstunde. Aber jetzt steigen wir erstmal rein mit Tame Impala und Dracula. Ich bin Elena. Moini!

Katy Perry gibt uns alles in ihrem neuen Song. Was bei Energy Bremen. Ja, das ist Watch It Burn. Und vor allem im Refrain merkt man, da steckt ganz schön viel Schmerz hinter. Aber sie hat ihn jetzt hoffentlich verarbeitet mit diesem geilen Song. Watch It Burn gibt's jetzt neu bei Energy Bremen.

0: mir wäre es ja Koriander, bei anderen ist es so ein schöner Stinkekäse.
1: Ich mag das gar nicht, das ist ja ekelhaft.
0: Energy Bremen ist das um 12:15. Es gibt ja so Lebensmittel, die mag einfach niemand. Oder ist es so dieses typische, entweder du liebst es oder du hasst es. Was ist es denn bei euch?
2: Chips mit so Hähnchen-Style und Chimichurri und sowas. Oder mit Tzatziki habe ich auch schon mal gesehen. Nee, bitte, bleib weg.
3: Fleischfeitschen. Der Geruch, das ist somit das Übelste. Und irgendwie, wenn man kein Fleischfan ist, dann ist das so die Krönung von so einem intensiven Fleischgeruchserlebnis.
4: Leberwurst. Viele mögen das, aber ganz viele glaube ich auch nicht, weil das auch so einen starken Eigengeschmack hat.
5: Unsere Kinder lieben auch die Gelee-Bananen. Ich finde, das ist das ekligste an Süßigkeiten, was es so gibt.
1: Ich mag das gar nicht.

0: Es geht durch eure Mittagspause mit Energy Bremen. 2:05 ist es jetzt. Ja, das war eine ganz schöne Überraschung für einen Einbrecher. Der ist heute Morgen in ein Bremer Lokal im Viertel eingebrochen. In dem Laden hat allerdings der Besitzer geschlafen. Der Einbrecher hat das dann gesehen und ist sofort geflüchtet, aber die Polizei war schnell da und konnte den Mann ganz in der Nähe festnehmen. Noch mehr aus eurer Region gibt's in einer Minute bei Lars.
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8: Nach den schweren Unfällen auf der A1 bei Stur laufen die Aufräum- und Bergungsarbeiten weiter. Jette Koch aus der Redaktion, ein Autofahrer ist ums Leben gekommen.
9: Bei dem ersten Unfall hat ein 33-jähriger Lkw-Fahrer ein Stauende übersehen und ist nahezu ungebremst auf ein Auto aufgefahren. Der Pkw wurde auf einen anderen Laster geschoben, der Fahrer wurde eingeklemmt und tödlich verletzt. Etwa anderthalb Stunden später kam es am Stauende zu einem weiteren Unfall. Der Fahrer eines Tiertransporters hatte ebenfalls ein Stauende übersehen. Der Transporter kippte um, die beiden Fahrer wurden leicht verletzt.
8: Kostenlos Obst pflücken, das geht jetzt an 6 zusätzlichen Stellen bei Bremerhaven und Cuxhaven. Die Aktion Gelbes Band ist ein bundesweites Ernteprojekt gegen die Verschwendung von Lebensmitteln. Die Standorte sind online auf der Seite des Zentrums für Ernährung und Hauswirtschaft Niedersachsen zu finden. In Bremen-Findorf ist in der Nacht zu gestern eine Laube im Parzellengebiet im Heinrich-Klenke-Weg komplett abgebrannt. 2 Bewohner haben sich noch rechtzeitig in Sicherheit bringen können. Sie sagen, dass ein Mann einen Molotow-Cocktail gegen die Laube geworfen hat. Die Polizei ermittelt. News aus eurer Region haben wir wieder in einer Stunde für euch.
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0: Geht los mit den aktuellen Temperaturen. In Bremen-Strom haben wir 22 Grad und 23 haben wir in Beverstedt im Landkreis Cuxhaven. Es ist wirklich ein richtig schöner, angenehmer Tag. 24 Grad gibt es maximal. Dazu viel Sonne, aber auch einige Wolken sind schon mit dabei. Vor allem nachmittags und abends wird es dann auch eher bewölkt. Aber es bleibt immerhin trocken.
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0: Ihr habt es gerade noch mal in den News gehört. Die A1 Osnabrück Richtung Bremen ist zwischen dem Dreieck Stur und Bremen-Brinkum nach einem Unfall immer noch gesperrt. Auch die A28 Oldenburg Richtung Bremen, die ist im Dreieck Stur in der Überleitung zur A1 Richtung Bremen außerdem gesperrt. Nochmal die A1 Bremen Richtung Osnabrück, zwischen dem Dreieck Stur und Wildeshausen Nord 5 Kilometer Stau. Da haben wir die A27 Bremerhaven Richtung Bremen, da sind es 4 Kilometer Stop and Go zwischen der Überseestadt und der Fahr. Und in Bremen-Merkurstraße Richtung B281, da ist die rechte Spur gesperrt, hier sind 2 Lastwagen liegen geblieben, aber die Polizei ist schon vor Ort. Es wird geblitzt auf der B212 Richtung Brake, kurz nach der Abfahrt Rodenkirchen. In Bremen wird rund um die B6 geblitzt, gegenüber vom Autohaus einmal stadteinwärts und stadtauswärts bei der Auffahrt zur B6. In Delmhorst wird geblitzt in der Dwohstraße hinter der Aral-Tankstelle und zwar in beide Richtungen. Und Euthen Richtung Bremen am Euterdamm wird gelasert, stadteinwärts beim Bauernhof. Björn, Silke, Kati, Gundolf und Hugo, danke euch allen fürs Melden. Unsere WhatsApp-Nummer für eure Blitzer- und Verkehrsupdates 0173 685 712. Jetzt haben wir es 13:30. Ich bin Elena. Kommt gut durch die Mittagspause. Moini.
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Der Sommer ist jetzt gerade noch mal ganz kurz da. Und was machen wir? Wir arbeiten. Ihr hört Energy Bremen, 5 Minuten nach 1:30 ist es. Vielleicht habt ihr ja gerade sogar Glück und seid im Urlaub. Das sei euch natürlich von Herzen gegönnt. Aber das geht jetzt mal speziell raus an alle Malocher hier unter uns. Ich weiß, es nervt gerade zu arbeiten. Aber wir versuchen immerhin, uns ein bisschen gute Laune zu machen mit der passenden Musik. Und dann kommt auch der Feierabend schneller, als wir gucken können. Nico Santos mit Why Don't You Stay macht jetzt mal den Anfang hier.

0: Maroon 5 und Cardi B mit Girls Like You war das gerade.
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0: Und wir dancen gleich in den Nachmittag rein mit Calvin Harris und Satisfy. Außerdem passend zum Wetter noch ein bisschen Sommervibes. Bad Bunny mit DTMF. Die beiden sind gleich mit am Start.
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4: 2:05. Ich bin Gisa Weber. Schönen guten Tag. Finanzminister Klingbeil hat jetzt klargestellt, eine Zuckersteuer auf zuckerfreie Zero-Getränke wird es nicht geben. Auf Instagram schreibt er, das ergebe keinen Sinn. Grund für die Aufregung? Offenbar ist ein Arbeitspapier durchgesickert, das laut Klingbeil aber nur einen Ideenaustausch darstellt. Bei VW gibt es heute weitere Betriebsversammlungen zum angekündigten Sparkurs. Konzernchef Blume besucht die Werke in Emden und Zwickau. Beide Standorte stehen auf der Kippe. Es gibt aber noch keine Entscheidungen zu Werksschließungen. Mit einem Signal der Aufbruchsstimmung hat die Bundesregierung ihre Kabinettsklausur beendet. Großes Thema war die Stärkung der Wirtschaft. Zum Abschluss ging es heute um die Wettbewerbsfähigkeit von Handwerk und Start-ups, aber auch noch um Hitze- und Klimaschutz. Konkrete Beschlüsse gab es nicht. Nach den tödlichen Schüssen auf einen Mann in Verden sitzt ein Tatverdächtiger jetzt in U-Haft. Der 36-Jährige war am Montag von Spezialkräften festgenommen worden. Er steht im Verdacht, Samstagabend am Bahnhof an den tödlichen Schüssen auf einen Mann beteiligt gewesen zu sein, der gerade ein Lokal verließ.
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0: Nutzt die Sonne, solange ihr noch könnt, weil so ewig lang bleibt sie heute nicht mehr. Am Nachmittag und vor allem abends ist es eher bewölkt. Aber bis dahin nutzen wir die Sonne auf jeden Fall. Dazu 24 Grad maximal. 23 Grad haben wir gerade in Fischerhude und 23 sind es auch in Appeln im Landkreis Cuxhaven.
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0: Die A1, da ist immer noch die große Sperrung nach dem Unfall gestern Abend. Also die A1 Osnabrück Richtung Bremen ist zwischen Dreieck Stur und Bremen-Brinkum immer noch gesperrt. Auch die A28 Oldenburg Richtung Bremen ist im Dreieck Stur in der Überleitung zur A1 Richtung Bremen auch deshalb gesperrt. Wir haben nochmal die A1 Bremen Richtung Osnabrück. Zwischen dem Dreieck Stur und Wildeshausen Nord sind es 5 Kilometer Stau. Die A27 Bremerhaven Richtung Bremen. Da haben wir 4 Kilometer Stop and Go zwischen der Bremer Überseestadt und der Fahr. Geblitzt wird noch auf der B212 Richtung Brake, kurz nach der Abfahrt Rodenkirchen. In Bremen wird geblitzt rund um die B6, gegenüber vom Autohaus stadteinwärts und auch stadtauswärts bei der Auffahrt zur B6. In Delmhorst wird auf der Dwohstraße geblitzt, hinter der Aral-Tankstelle, und zwar in beide Richtungen. Und Euthen Richtung Bremen, auf dem Euterdamm, wird stadteinwärts beim Bauernhof geblitzt. Björn, Silke, Kati, Gundolf und Hugo, ihr seid toll, weil ihr habt das bei uns gemeldet. Danke euch dafür. Unsere kostenlose Hotline für eure Blitzer und Verkehrsupdates 0800 10 22 400.
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0: Die nächste halbe Stunde ist vollgepackt mit richtig geiler Musik. Ich habe eben noch einen Song hier entdeckt, den möchte ich euch natürlich nicht vorenthalten. Den gibt es nämlich gleich bei uns. Richtig geiles Throwback. Einfach hier nochmal in die 2000er zurückfliegen. Das wird richtig gut. Bis dahin vergnügen wir uns aber auch mit neuer Musik. Die kommt jetzt von Ugel. Das ist Move Into the Sun. 1:02 ist es und ich bin Elena. Moini!

Die 2000er waren irgendwie anders. 2:05 ist es bei Energy Bremen. Die Songs damals sind einfach wirklich unvergleichlich. Dieser Banger ist ganz vorne mit dabei aus dem Jahr 2001. Also jetzt einmal die Rave-Brille aufsetzen im Büro und dann geht's mal so richtig ab. Let's go mit Something jetzt bei Energy Bremen.

Sunny, DTMF bei Energy Bremen. Viertel nach zwei haben wir es jetzt. Ja, und sobald neue Collabs mit Menschen rauskommen, die sehr bekannt sind, neigt man immer sehr dazu, nur die erste bekannte Person quasi zu nennen. Hier in diesem Fall möchte ich mal ganz explizit auf die andere Person hinweisen, die nicht so bekannt ist. Calvin Harris hat gemeinsam mit Jazzy den Song Satisfy gedroppt. Absoluter Vibe erstmal. Aber meiner Meinung nach liegt das vor allem an Jazzy. Diese Frau hat so eine geile Stimme und einfach einen kompletten Groove. Irgendwo zwischen Dance, Pop, Electronic, alles ist mit dabei. Und egal in welchem Song sie auftaucht, es ist immer ein Banger. Und deswegen gibt's ihn jetzt hier neu bei Energy Bremen, Calvin Harris und Jazzy mit Satisfy.

0: hört Energy Bremen gleich 5 Minuten vor 2:30. Und in Bremen-Hochding gab es heute Morgen einen schlimmen Unfall. Ein Lastwagen ist beim Rückwärtsfahren gegen eine Laterne gestoßen. Die ist in etwa 2 Meter Höhe abgebrochen und auf einen Fahrradfahrer gestürzt. Der 40-Jährige ist lebensgefährlich verletzt worden. Noch mehr aus eurer Region gibt's in einer Minute bei Lars.
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9: Nach den tödlichen Schüssen in Verden sitzt ein tatverdächtiger 36-Jähriger jetzt in Untersuchungshaft. Das hat die Polizei mitgeteilt. Jette Koch aus der Redaktion, ein Richter hat Haftbefehl gegen den Mann erlassen.
10: Der 36-Jährige war am Montagmorgen festgenommen worden. In welcher Verbindung er zum Opfer steht, ist weiter unklar. Vorher hatten Ermittler schon einen 25-Jährigen festgenommen, der den Getöteten kannte. Bei ihm waren die Voraussetzungen für einen Haftbefehl nicht gegeben. Am Samstagabend war ein 27-Jähriger an der Ecke Bahnhofstraße-Georgstraße angeschossen worden, nachdem er das Lokal zur Alten Post am Verdener Bahnhof verlassen hatte. Er starb später im Krankenhaus.
9: Es geht um künstliche Intelligenz, digitales Marketing und Innovation. In der großen EWE-Arena in Oldenburg hat das Zukunftsfestival Growmorrow begonnen. Es bringt im Nordwesten Vordenker, junge Talente und Startups zusammen. Mehr als 120 Speaker stehen auf 4 Bühnen, darunter Richard David Precht, Sascha Lobo oder auch Wolfgang Bosbach. Eine 8-Jährige, die bei Lehmbruch im Landkreis Diepholz mit ihrer Mutter im Auto saß, hat die Polizei gerufen. Der Grund, ihre Mutter ist immer wieder auf die Gegenfahrbahn gekommen und in Schlangenlinien gefahren. Die Polizei konnte die Mutter schließlich stoppen. Sie hatte über 1,9 Promille. Ihr Führerschein ist weg und die Tochter wurde einer Aufsichtsperson aus der Familie übergeben. News aus eurer Region haben wir wieder in einer Stunde für euch.
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0: Heute sieht's ganz ähnlich aus wie gestern. Wir haben 24 Grad maximal, dazu viel Sonne, aber so langsam kommen auch immer mehr Wolken dazu. Und die bleiben auch den Nachmittag und Abend uns erhalten, leider. Aber das Gute ist, es bleibt trocken. 23 Grad haben wir gerade in Bremen-Fegesack und 23 sind's auch in Tossens im Landkreis Wesermarsch.
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0: Gibt erstmal gute Nachrichten. Die Sperrung auf der A1 Osnabrück Richtung Bremen ist jetzt aufgehoben. Jetzt staut es sich natürlich immer noch ein bisschen, aber so langsam lockert es sich wieder. Und auch die Sperrung A28 Oldenburg Richtung Bremen. Da war ja die Überleitung zur A1 auch gesperrt, aber auch da wird jetzt gerade abgebaut. Wir haben trotzdem noch Stau auf der A1, Bremen Richtung Osnabrück. Zwischen dem Dreieck Stur und Wildeshausen Nord sind es noch 4 Kilometer Stop and Go. Die A27 Bremerhaven Richtung Bremen, 4 Kilometer Stop and Go zwischen der Bremer Überseestadt und der Fahr. Außerdem wird geblitzt auf der B212 Richtung Brake, kurz nach der Abfahrt Rodenkirchen. In Bremen stehen sie rund um die B6 gegenüber vom Autohaus stadteinwärts und auch stadtauswärts wird geblitzt bei der Auffahrt zur B6. In Delmhorst wird in der Dorstraße geblitzt, hinter der Aral-Tankstelle in beide Richtungen. Und Euten Richtung Bremen, am Euterdamm stehen sie stadteinwärts beim Bauernhof. Danke an Björn, Silke, Kati, Gundolf und Hugo fürs Melden. Unsere WhatsApp-Nummer für eure Blitzer- und Verkehrsupdates 0173 685 712. Gleich haben wir es 14:30. Kommt gut durch den Mittwoch. Moini!
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0: auch ewig nicht gehört, diesen Song. Destiny's Child mit Say My Name bei Energy Bremen. Gleich haben wir es 20 vor 3. Und jetzt gibt es wieder gute News von Gesa aus der Morning Show.
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0: Von wegen Stairway to Heaven, Treppen steigen, senkt das Risiko, früh zu sterben. Wer regelmäßig die Treppe benutzt, stärkt das Herz-Kreislauf-System. Und Probleme damit sind weltweit die häufigste Todesursache. Diese Krankheiten lassen sich vorbeugen durch einen gesunden Lebensstil, einschließlich regelmäßiger Bewegung. Und da ist Treppensteigen eine praktische und oft übersehene Möglichkeit der Prävention. Also, ihr wisst, was heute zu tun ist. Nicht der Fahrstuhl, nicht die Rolltreppe. Ab auf die Treppenstufen mit euch.
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0: mag das gar nicht, das ist ekelhaft.
1: Bah, ekelhaft, ey. Das sagt Freddy, wenn er eine ganz bestimmte Sache essen
2: das
1: muss.
2: Das ist richtig.
1: Hier in Energy Bremen, 3:15 haben wir es jetzt. Und Freddy, du übernimmst ja hier gleich.
2: Auch richtig.
1: Aber vorher dachte ich, frage ich dich mal, wir sprechen ja heute viel über Lebensmittel, die wir gar nicht mögen. Was ist es denn bei dir?
2: Bei mir ist es ganz klar Spinat. Das ist das Erste, was mir gerade in den Kopf gekommen ist. Und da gibt es auch eine kleine Story zu. Als Kind gab es das ganz oft freitags bei uns zu Hause. Und das wurde dann einem natürlich vorgesetzt. Ich hatte ja keine Wahl. Und es sieht aber einfach aus wie Erbrochenes. Es ist einfach Fakt. Und wenn du dann einfach so als Kind dazu gezwungen wirst, das zu essen, wirklich, ich habe geschrien als Kind am Tisch, als ich das essen musste. Ja, ich habe ein kleines Kindheitstrauma. Und wirklich, deswegen, ich kann kein Spinat essen. Wirklich, es ist einfach eklig.
1: Dabei denkt man ja, wenn man erwachsen wird, dann isst man auch Dinge, die man früher nicht mochte. Aber Freddy, in dem
2: ich
1: Alter
2: bist du noch nicht erwachsen.
1: Na gut, okay. Dann akzeptieren wir das mal. Und was ihr da draußen auch überhaupt nicht mögt, ist ja entweder man liebt es oder man hasst es. Mhm. Darüber sprecht ihr auch später noch.
2: Das machen wir, ja.
1: Bin gespannt.
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8: Die Hälfte der Arbeitswoche ist geschafft und das feiern wir auch gleich. Gemeinsam mit Summer und Undressed. Egal ob Mann oder Frau, die Glatze ist die neue Trendfrisur 2026. Na gut, jedenfalls, wenn ihr euch mal die ganzen Pitbull-Konzerte reinzieht, das ist er gleich mit I Know You Want Me für euch.
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10: 5:03. Ich bin Gisa Weber. Schönen guten Tag. Nach viel Aufregung um die Zuckersteuer auf zuckerfreie Getränke kommt jetzt das Dementi von Finanzminister Klingbeil. Er stellt klar, das ist Quatsch und kommt nicht. Auf Fachebene wurde zwar darüber diskutiert, mehr aber auch nicht. Die Bundesregierung hat sich bei ihrer Kabinettsklausur ausführlich mit der wirtschaftlichen Lage beschäftigt. Konkrete Beschlüsse gab es jetzt nicht, die sollen aber in den kommenden Wochen folgen. So will das Kabinett nächste Woche die Reform der Einkommenssteuer beschließen. In Deutschland fehlen über 1,3 Millionen Wohnungen. Das geht aus dem Baumonitor des Pestel-Instituts hervor. Das wirkt sich nach Ansicht der Forscher auch auf das Wirtschaftswachstum aus. Pestel-Chef Günther sagte, Menschen ziehen nicht zum neuen Arbeitsort, wenn sie dort keine bezahlbare Wohnung finden. In Bremen und Oldenburg ist die Drohnenmesse Drone Days gestartet. Mehr als 80 Aussteller zeigen vor allem Politik, Polizei und Bundeswehr ihre neuesten Entwicklungen. Das Ziel, Fachwissen aufbauen, um so auch die Drohnenabwehr zu stärken. Neben Vorträgen in der Bremenhalle sind auch Vorführungen am Flugplatz Oldenburg-Hatten geplant.
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8: Irgendwie bin ich ein bisschen enttäuscht. Also ich meine, wir haben doch alle damit gerechnet, dass diese Woche der Sommer nochmal richtig zurückkommt. Ja, es ist wärmer als sonst, aber eben weiterhin auch ziemlich grau. Heute Nachmittag seht ihr die Sonne jedenfalls nicht mehr ganz so oft wie gestern. Immerhin bleibt es aber trocken. Aktuell haben wir 23 Grad in Achim im Landkreis Verden und 23 Grad auch in Bremerhaven-Wulsdorf.
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8: Mit einer Warnmeldung für die A28 Bremen Richtung Oldenburg. Zwischen Gandakesee Ost und Gandakesee West brennt ein Pkw. Rüber auf die B6 in Bremen, da gab es einen Unfall im Utbremer Tunnel. Hier bitte vorsichtig fahren. Dann müsst ihr mehr Zeit einplanen auf der A1 in Bremen. In beiden Richtungen haben wir Stau vor der Baustelle auf der Weserbrücke. A27 Bremerhaven Richtung Bremen. Zwischen der Überseestadt und Bremen-Fahr 4 Kilometer Stop and Go. Außerdem habe ich drei Blitzer für euch. Der erste steht auf der B212, wenn ihr Richtung Brake unterwegs seid, kurz nach der Abfahrt Rodenkirchen. In Delmhorst in der Dwo-Straße wird geblitzt, hinter der Aral-Tankstelle in beide Richtungen. Und Euthen Richtung Bremen am Euterdamm statt einwärts beim Bauernhof stehen sie auch. Danke euch Björn, Kati und Hugo fürs Bescheidsagen. Und wenn ihr noch was habt, unsere kostenlose Hotline. Für eure Blitzer und Verkehrsupdates ist die 0800 10 22 400.
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8: Es gibt so Lebensmittel, die stehen in fast jedem Kühlschrank. Und dann gibt's diese eine Sache, bei der ihr sofort sagt, ne, Also damit gehen wir bloß weg, auf gar keinen Fall. Und genau über die sprechen wir gleich. Welche Lebensmittel sind komplett überbewertet oder landen bei euch direkt auf der persönlichen No-Go-Liste? Vorher Ed Sheeran und Martin Garrix zum Start in den Mittwochnachmittag. Ich bin Freddy, wir haben es 15 Uhr. Hey zusammen!

0: Es gibt so Lebensmittel, bei denen gehen die Meinungen einfach komplett auseinander. Hier ist Energy Bremen am Mittwoch, 3:05. Während die einen schon beim Gedanken an Lakritz wirklich die Augen verdrehen, könnten andere davon, meine Schwiegermutti zum Beispiel, wirklich eine ganze Tüte auf einmal essen. Bei mir ist das mit Rosenkohl so. Ich liebe ihn wirklich über alles. Auch den könnte ich wahrscheinlich löffelweise essen. Meine Freundin könnte so kotzen, sobald der Name ausgesprochen wird. Wir haben euch mal gefragt, wie sieht das denn aus? Welche Lebensmittel gehen bei euch denn eigentlich gar nicht?
1: Mad Eagle aus den 70er, 80er Jahren. Crasher auf jeder Party. Wenn mir jemand Mad Eagle mitbringen würde, der könnte direkt wieder rauswandern.
2: Brokkoli vielleicht. Als Kinder müssen wir mal Brokkoli essen. Und Rosenkohl auch. Und dann sagst du, oh mein Gott, aber jetzt mag ich die.
3: Diese fermentierten Fischkonserven. Also ich weiß nicht, anscheinend werden die verkauft, aber ich wüsste jetzt nicht, wer sie essen möchte.
4: Erfrischungsstäbchen. Also ich mag sie tatsächlich gerne, aber ich habe von vielen gehört, dass sie nicht gern gegessen werden.
5: Lecker.

So, wir schauen mal gemeinsam auf die Uhr da oben. Ja, 3:15 an eurem Mittwoch. Ihr hört Energy Bremen und das bedeutet, der Montag liegt jetzt auf jeden Fall weit genug zurück. Den können wir schon mal vergessen. Und das Wochenende, das ist eigentlich die gute Nachricht. Das ist ganz nah genug dran. Da können wir uns wieder drauf freuen. Oh ja, und dann brauchen wir jetzt eigentlich nur noch den richtigen Beat. Dann haben wir doch schon so ein leichtes Freitaggefühl am Mittwochnachmittag, oder? Und ich glaube, so kriegen wir die 1,5-2 Stunden bis zum Feierabend heute auch richtig gut rum. Das ist Sonny Fordera mit Think About Us für euch.

0: alle Pendlerinnen und Pendler bei uns in der Region. Ey, ihr habt wirklich richtig starke Nerven. Energy Bremen ist hier am Mittwochnachmittag, 4:05. Ich meine, ihr seid echt in den ranzigsten Zügen, glaube ich, der Deutschen Bahn unterwegs. Kommt meistens zu spät zur Arbeit oder zu spät zu Hause an auf dem Rückweg. Und es ist auch einfach noch übelst voll in den Bahnen. Aber gerade für euch habe ich jetzt richtig gute Nachrichten, denn die kleinen zweiteiligen Züge der Nordwestbahn, unter anderem von der Nordwestbahn und von ERIX, werden modernisiert. Für mehr als 65 Millionen Euro sollen Lack, Polster, Monitore, alles drum und dran soll erneuert werden. Wenn die Bahn dann jetzt noch pünktlich kommen, dann macht das Zugfahren auch wieder richtig Spaß. Noch mehr aus eurer Region gibt's in 2 Minuten bei Lars.
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14: Nach den tödlichen Schüssen in Verden sitzt ein tatverdächtiger 36-Jähriger jetzt in Untersuchungshaft. Das hat die Polizei mitgeteilt. Jette Koch aus der Redaktion, ein Richter hat Haftbefehl gegen den Mann erlassen.
15: Der 36-Jährige war am Montagmorgen festgenommen worden. In welcher Verbindung er zum Opfer steht, ist weiter unklar. Vorher hatten Ermittler schon einen 25-Jährigen festgenommen, der den Getöteten kannte. Bei ihm waren die Voraussetzungen für einen Haftbefehl nicht gegeben. Am Samstagabend war ein 27-Jähriger an der Ecke Bahnhofstraße-Georgstraße angeschossen worden, nachdem er das Lokal zur Alten Post am Verdener Bahnhof verlassen hatte. Er starb später im Krankenhaus.
14: Es geht um künstliche Intelligenz, digitales Marketing und Innovation. In der großen EWE-Arena in Oldenburg hat das Zukunftsfestival Growmorrow begonnen. Es bringt im Nordwesten Vordenker, junge Talente und Start-ups zusammen. Mehr als 120 Speaker stehen auf 4 Bühnen, darunter Richard David Precht, Sascha Lobo oder auch Wolfgang Bosbach. Eine 8-Jährige, die bei Lehmbruch im Landkreis Diepholz mit ihrer Mutter im Auto saß, hat die Polizei gerufen. Der Grund? Ihre Mutter ist immer wieder auf die Gegenfahrbahn gekommen und in Schlangenlinien gefahren. Die Polizei konnte die Mutter schließlich stoppen. Sie hatte über 1,9 Promille. Ihr Führerschein ist weg und die Tochter wurde einer Aufsichtsperson aus der Familie übergeben. News aus eurer Region haben wir wieder in einer Stunde für euch.
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0: Die aktuellen Temperaturen. 23 Grad in Brinkum und 23 Grad haben wir auch in Oldenburg-Donnerschwee. Ein Mix aus Sonne und Wolken wird das heute Nachmittag. Außerdem weht der Wind euch ein wenig um die Nase, aber keine Sorge, kalt ist es dabei nicht. Außerdem bleibt es trocken, also eine Jacke braucht ihr heute Nachmittag eigentlich auch nicht mitnehmen.
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0: Mit einer Warnmeldung für die B6 in Bremen. Hier gab es einen Unfall im Utbremer Tunnel, also aufpassen. Dann rüber auf die A1. Hier müsst ihr mehr Zeit einplanen. In beiden Richtungen haben wir nämlich Stau vor der Baustelle auf der Weserbrücke. A27 Bremerhaven Richtung Bremen. Zwischen der Überseestadt und Bremen-Fahr 4 Kilometer Stop and Go. Die A28 Bremen Richtung Oldenburg ist zwischen Gannakesee Ost und West wegen eines Feuerwehreinsatzes gesperrt. Die Umleitung führt euch über die U58. Aktuell haben wir 3 Kilometer Stau ab Delmenhorst-Deichhorst. Stop and Go auf der B6 in Bremen in beiden Richtungen zwischen der A27 und Stephaniebrücke. Außerdem gibt es noch 3 Blitzer. Der erste steht auf der B212 Richtung Brake, kurz nach der Abfahrt nach Rodenkirchen. In Delmhorst in der Dwohstraße wird geblitzt, hinter der Aral-Tankstelle in beide Richtungen. Und Euten Richtung Bremen am Euterdamm stadteinwärts beim Bauernhof. Danke Björn, Kati und Hugo fürs Bescheidsagen. Und wenn ihr auch noch was gesehen habt, unsere WhatsApp-Nummer für eure Blitzer und Verkehrsupdates ist die 0173 685 712. Wir haben es jetzt 3:30. Ich bin Freddy. Einen schönen Mittwochnachmittag euch.
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Mit The Weeknd und Can't Feel My Face rocken wir hier den Mittwochnachmittag. Energy Bremen ist das. 8 Minuten nach 3:30 haben wir es. Und wenn ihr mich jetzt mal so fragt, ey, Freddy, gibt es eigentlich so Songs, die den Sommer schon im Titel haben? Jo, gibt es. Und Golden Summer gehört definitiv dazu. Da denkt ihr sofort an die langen Abende zurück. Ein Eis auf der Hand, was wir alle noch vor 3 Wochen genossen haben. Oder an die Nachricht von Freunden, ne? Letzte Woche Freitag, ey, sag mal, kommst du noch mal kurz vorbei? Ja, auch wenn aus kurz dann doch ziemlich lang geworden ist, es war doch einfach ein geiler Abend, oder? Also genießt das Wetter, die 3 Sonnenstrahlen, die da draußen sind, genießt es einfach. Hier sind Loy und David Puentes mit Golden Summer für euch.

0: Freddy, was glaubst du denn? Was ist das meistgenutzte Verkehrsmittel in Deutschland?
1: Also, da fällt mir sofort unsere Lieblingsautobahn, die A1 hier in Bremen ein. Wenn ich da
0: schlechtes Beispiel.
1: Oder halt heute Nachmittag drauf gucke, dann würde ich sagen, das Auto.
0: Ja, damit liegst du komplett richtig. Mehr als 80% nutzen mindestens einmal pro Woche ihr Auto.
1: Ja, krass. Aber überrascht mich jetzt nicht wirklich, muss ich sagen.
0: Nee, mich auch nicht. Überraschend an dieser Studie ist eher der zweite Platz. Mhm. 63% gehen mindestens einmal pro Woche zu Fuß.
1: Okay, klingt erstmal stark, aber ich meine, irgendwie müssen wir auch vom Parkplatz in den Supermarkt kommen.
0: Also. Nee, so einfach ist es nicht. Also es geht ja schon um Hauptfortbewegung.
1: Okay.
0: Bus und Bahn landen übrigens weit dahinter, also mit sehr viel Abstand.
1: Ja, okay, da würden die Pendler jetzt aber ja wahrscheinlich auch sagen, das habe ich mir schon gedacht. Ich meine, stell dir mal vor, du musst jeden Tag mit der überfüllten und dann auch noch verspäteten Regionalbahn zur Arbeit pendeln. Wäre ich gespannt, wie du das unserem Chef verargumentierst.
0: Ja, also wenn man denn dann überhaupt ankommt, ne?
1: Ja,
0: und unterm Strich können wir sagen, die Deutschen lieben ihr Auto.
2: Hallo, können Sie Fahrrad fahren?
3: Ja, kann ich.
2: Warum tun Sie das denn?
3: Weil ich gerne Auto fahre.

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2: In der nächsten halben Stunde bringt euch Dua Lipa ganz entspannte Richtung Feierabend. Das ist Houdini gleich für euch. Und danach kommt ein Song, der seinem Titel ziemlich gerecht wird. Sommerabende, Partys, viele von euch verbinden mit diesem Track ihre ganz eigene Geschichte, bin ich mir sicher. Das ist French Montana mit Unforgettable.
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3: 4:05. Ich bin Gisa Weber, schönen guten Tag. Im wegweisenden Prozess rund um die Gefahren von Social Media für Kinder und Jugendliche gibt es einen Milliardenvergleich. Darauf haben sich Insta- und Facebook-Konzern Meta und die klagenden US-Bundesstaaten geeinigt. Demnach zahlt Meta bis zu 14 Milliarden Euro. Dazu verpflichtet sich der Konzern, mehr zum Schutz zu tun. Finanzminister Klingbeil hat jetzt klargestellt, eine Zuckersteuer auf zuckerfreie Zero-Getränke wird es nicht geben. Auf Instagram schreibt er, das ergebe keinen Sinn. Grund für die Aufregung? Offenbar ist ein Arbeitspapier durchgesickert, das laut Klingbeil aber nur einen Ideenaustausch darstellt. Bei den Tarifverhandlungen für die Beschäftigten an den deutschen Seehäfen hat die Arbeitgeberseite ein verbessertes Angebot vorgelegt. Neu ist unter anderem eine Mindesterhöhung des Stundenlohns um 1,20 Euro. Bis Montag will die Gewerkschaft Verdi nun mit den Beschäftigten über das Angebot beraten. Nach einer heftigen Überschwemmung in Nepal werden fast 400 Urlauber vermisst. Der Großteil sind Touristen aus dem Ausland, die meisten kommen aus Indien. Auf Videoaufnahmen ist zu sehen, wie Wassermassen ganze Häuser mitreißen. An der Grenze zu China gab es außerdem einen Erdrutsch.
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2: Hier hat sich gerade eine Kollegin von mir verabschiedet, die jetzt in den wohlverdienten Feierabend gegangen ist. Und dann habe ich sie gefragt, na, was machst du denn heute Nachmittag noch? Da meinte sie, ich wollte eigentlich auf dem Balkon mich noch ein bisschen sonnen. Wenn wir jetzt alle mal gemeinsam rausgucken, da ist sehr viel Grau und sehr wenig Sonne zum Sonnen da. So sieht auch leider der Nachmittag heute aus. Ganz viele Wolken, die jetzt aufziehen und wenig Sonne. Es bleibt aber trocken. Aktuell sind es 23 Grad in Bremen-Findorf und 24 Grad in Deppstedt im Landkreis Cuxhaven.
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2: Mehr Zeit einplanen müsst ihr auf der A1 in Bremen. In beiden Richtungen haben wir Stau vor der Baustelle auf der Weserbrücke. A27 Bremerhaven Richtung Bremen. Zwischen der Überseestadt und Bremen-Fahr 4 Kilometer Stop and Go. Die A28 Bremen Richtung Oldenburg ist zwischen Gannakesee Ost und Gannakesee West wegen eines Feuerwehreinsatzes gesperrt. Die Umleitung führt euch über die U58. Aktuell haben wir 4 Kilometer Stau ab Delmenhorst-Deichhorst. Außerdem haben wir Stop and Go auf der B6 in Bremen in beiden Richtungen zwischen der A27 und der Stefanibrücke. Dann habe ich noch drei Blitzer für euch. Der erste steht auf der B212, wenn ihr Richtung Brake fahrt. So ist es richtig, kurz nach der Abfahrt nach Rodenkirchen. In Delmenhorst in der Dwo-Straße stehen sie hinter der Aral-Tankstelle. Da blitzt es in beide Richtungen. Und Euten Richtung Bremen. Auf dem Euterdamm stehen sie auch nochmal stadteinwärts beim Bauernhof. Danke euch Björn, Kati und Hugo fürs Bescheidsagen. Und wenn ihr auch noch was gesehen habt, unsere kostenlose Hotline für eure Blitzer und Verkehrsupdates ist natürlich die 0800 10 22 400.
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2: Was haben euer Name und der von Max Giesinger gemeinsam? Richtig, mit ein bisschen Glück stehen die heute noch auf derselben Gästeliste. In genau 6 Minuten nach Bibi Rexha und Dua Lipa machen was möglich. Dann habt ihr nämlich wieder die Chance auf Tickets für Max Giesinger, der live in Bremerhaven auftreten wird. Ich bin Freddy. Also dreht das Radio jetzt nochmal einen Ticken lauter, Handy in Reichweite liegen lassen und dann geht's gleich los. 2:04, hello zusammen.

0: Dua Lipa mit Houdini bei Energy Bremen. Wir haben es 4 Minuten nach 4 gleich und mit etwas Glück sichert ihr euch jetzt Tickets für Max Giesinger.
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0: Das kennt ihr doch auch. Oder ihr geht spazieren, seht da einen Apfelbaum stehen, gerade jetzt so, wenn es Richtung Herbst geht, voller Früchte und denkt euch, oh, schade, an die komme ich nicht ran. Oder vielleicht fragt ihr euch auch, Mensch, ist das jetzt ein Baum? Darf ich da pflücken? Nicht. Mit Energy Bremen geht's durch den Mittwoch. Wir haben es jetzt 15:45. Und in Bremerhaven, da startet wieder die Ernteaktion Gelbes Band. Da können Besitzerinnen und Besitzer Obstbäume markieren. Und damit ist dann klar, ey, hier dürft ihr kostenloses Obst für den Eigenbedarf pflücken. Charlotte Schneider aus dem Zentrum für Ernährung und Hauswirtschaft in Niedersachsen hat uns mal erklärt, wie genau das Ganze eigentlich funktioniert.
1: Er möchte damit, dass Pflückerinnen und Pflücker interessierte Personen sich eigenständig von dem Baum bedienen dürfen. Sie müssen nicht mehr nachfragen, das Ganze ist kostenlos. Und dadurch haben natürlich die Pflückenden, die Erntenden die Möglichkeit, frisches, lokales Obst zu sammeln. Und den EigentümerInnen wird manchmal auch einfach das Obst abgenommen, weil es ja tatsächlich manchmal zu viel für sie ist.
0: Also alle in Bremerhaven nicht wundern, ein mit Gelbes Band markierter Baum ist ein Obstbaum. Da dürft ihr gerne ran und die Früchte pflücken. Die genauen Standorte und Erntezeiten gibt es auch nochmal in der Online-Karte des Zentrums für Ernährung und Hauswirtschaft.

0: Wenn ihr nicht nur Bier, sondern bei dem schönen Wetter auch gerne mal einen leckeren Weinchen trinkt, dann habe ich jetzt gute Nachrichten für euch. Energy Bremen ist hier am Mittwoch, 5 Minuten vor 4:30. Denn morgen beginnt das Bremer Weinfest wieder. Rund ums Rathaus haben dann regionale Weinhändler, Winzer aus den deutschen Weinregionen und Gastronomen ihre Zelte wieder aufgebaut. Und das ganze Weinfest geht auch noch bis Sonntag. Also ja, 3-4 Tage Weinchen trinken mit Blick auf die Weser. Ich bin da ja mal gespannt, ob das schmeckt, denn ich habe in einer Weinregion studiert, in Mainz, in Rheinland-Pfalz, und ich muss sagen, da einen Wein zu genießen, ist schon top. Aber ich gebe dem Ganzen hier mal mit Blick auf die Weser auf jeden Fall mal eine Chance. Noch mehr aus eurer Region gibt's in 1,5 Minuten bei Lars.
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11: In Bremen-Huchting hat es heute Morgen einen schweren Unfall gegeben. Ein LKW ist beim Rückwärtsfahren gegen eine Laterne gestoßen. Die ist in etwa 2 Metern Höhe abgebrochen und auf einen Fahrradfahrer gestürzt. Der 40-Jährige ist lebensgefährlich verletzt worden. Nach den tödlichen Schüssen in Verden sitzt ein tatverdächtiger 36-Jähriger in Untersuchungshaft. Das hat die Polizei mitgeteilt. Ein Richter hat Haftbefehl erlassen. Der Mann war Montagmorgen festgenommen worden. In welcher Verbindung er zum Opfer steht, ist weiter unklar. Vorher hatten Ermittler schon einen 25-Jährigen festgenommen. Er wurde inzwischen wieder freigelassen. Am Samstagabend war ein 27-Jähriger in der Nähe des Bahnhofs angeschossen worden. Er starb im Krankenhaus. Die Hintergründe der Tat sind noch unklar. Damit hatte ein Brecher nicht gerechnet. Der 42-Jährige ist heute Morgen im Bremer Viertel in ein Lokal in der Straße vor dem Steintor eingebrochen. In dem Laden schlief allerdings der Besitzer. Als der Einbrecher ihn sah, ist er sofort geflüchtet. Aber die Polizei war schnell da und konnte den Mann ganz in der Nähe festnehmen. News aus eurer Region haben wir wieder in einer Stunde für euch.
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0: Mit den aktuellen Temperaturen für euch. 23 Grad in Heilshorn im Landkreis Osterholz und 23 Grad in Gieselhorst im Landkreis Ammerland. Und das soll das angekündigte Sommerwetter sein. Puh, also das finde ich ehrlich gesagt ein bisschen schwach. Damit haben wir alle irgendwie nicht gerechnet. Es ist zwar warm, aber eben auch ziemlich grau. Trocken bleibt es aber trotzdem heute Nachmittag.
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0: Mit der 1, da müsst ihr auf jeden Fall mehr Zeit einplanen in Bremen. In beiden Richtungen haben wir da Stau vor der Baustelle auf der Weserbrücke. A27, Bremerhaven Richtung Bremen, zwischen der Überseestadt und Bremen-Fahr, 4 Kilometer Stop and Go. Dann die A28, Bremen Richtung Oldenburg, die ist zwischen Gannakesee Ost und Gannakesee West wegen eines Feuerwehreinsatzes aktuell gesperrt. Die Umleitung führt euch über die U58. Aktuell haben wir 4 Kilometer Stau ab Delmhorst-Deichhorst. Dann haben wir noch Stop and Go auf der B6 in Bremen, in beiden Richtungen, wie immer zwischen der A27 und der Stefanibrücke. Außerdem gibt es 3 Blitzer. Einmal auf der B212 Richtung Brake, kurz nach der Abfahrt Rodenkirchen. In Delmenhorst stehen sie in der Dwo-Straße hinter der Aral-Tankstelle. Da blitzt es in beide Richtungen. Und Euthen Richtung Bremen am Euterdamm stehen sie auch nochmal stadteinwärts beim Bauernhof. Danke euch Björn, Kathi und Hugo fürs Bescheidsagen. Und wenn ihr auch noch was gesehen habt, dann rüber schickt es uns per WhatsApp an die 0173 685 712. Wir haben es jetzt 16:30. Ich bin Freddy. Kommt ganz entspannt durch die letzten Stunden auf der Arbeit heute.
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0: Wenn das Wetter schon keine gute Laune macht, dann müssen es eben die guten Nachrichten sein. Energy Bremen ist hier, 6 Minuten nach 4:30. Und gute Nachrichten, das ist genau das Stichwort. Die gibt's jetzt von Gesa für euch.
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2: Von wegen Stairway to Heaven, Treppen steigen, senkt das Risiko, früh zu sterben. Wer regelmäßig die Treppe benutzt, stärkt das Herz-Kreislauf-System. Und Probleme damit sind weltweit die häufigste Todesursache. Diese Krankheiten lassen sich vorbeugen durch einen gesunden Lebensstil, einschließlich regelmäßiger Bewegung. Und da ist Treppensteigen eine praktische und oft übersehene Möglichkeit der Prävention. Also, ihr wisst, was heute zu tun ist. Nicht der Fahrstuhl, nicht die Rolltreppe. Ab auf die Treppenstufen mit euch.
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ich weiß nicht, was DJ Gocha da gemacht hat, aber es wird euch da gleich ähnlich gehen wie mir. Sobald dieser Song läuft, seid ihr einfach ganz weit weg vom Alltag. Wir haben es jetzt 16:45, ihr hört Energy Bremen am Mittwochnachmittag. Ihr seid auf einmal irgendwo, wo die Sonne scheint, also schon mal nicht in Bremen und Niedersachsen unterwegs, und ihr genießt einfach mal den Moment. Das klingt so ein bisschen wie der Song zu eurem nächsten kleinen Abenteuer. Vielleicht ist es gleich der Heimweg nach Hause oder der verspätete Sommerurlaub. Das ist DJ Gocha mit

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2: Rein ins Auto und ab nach Hause oder sogar noch an den See. Hauptsache weg von der Arbeit. So klingt euer Feierabend heute. Das sind James Hype und Sam Harper mit Waterfalls gleich.
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2: Außerdem ist mal wieder Zeit für ein paar Erinnerungen. Sido mit 1000 Tattoos, auch gleich nach 17 Uhr.
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5: 5 vor 5. Ich bin Gisa Weber, schönen guten Tag. Im Prozess um Social-Media-Sucht haben sich Meta und mehrere US-Bundesstaaten geeinigt. Im Rahmen eines Vergleichs zahlt der Insta- und Facebook-Konzern bis zu 14 Milliarden Euro. Gleichzeitig stimmt Meta zu, mehr zum Schutz von Kindern und Jugendlichen zu tun, etwa mit Zeitlimits. Nach viel Aufregung um die Zuckersteuer auf zuckerfreie Getränke kommt jetzt das Dementi von Finanzminister Klingbeil. Er stellt klar, das ist Quatsch und kommt nicht. Auf Fachebene wurde zwar darüber diskutiert, mehr aber auch nicht. Nach den tödlichen Schüssen auf einen Mann in Verden sitzt ein Tatverdächtiger jetzt in U-Haft. Der 36-Jährige war am Montag von Spezialkräften festgenommen worden. Er steht im Verdacht, Samstagabend am Bahnhof an den tödlichen Schüssen auf einen Mann beteiligt gewesen zu sein, der gerade ein Lokal verließ. In Köln startet heute die weltgrößte Computerspielmesse Gamescom. Erstmal nur für Fachleute, ab morgen können dann alle hin. Finanzminister Klingbeil hat der deutschen Computerspielbranche weitere Unterstützung zugesichert. Im Kölner Stadtanzeiger spricht er von 120 Millionen Euro in diesem und nächsten Jahr.
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2: Also so richtig Sommerstimmung kommt da an eurem Feierabend nicht auf. Viele graue Wolken am Himmel. Die Sonne kommt, wenn, dann nur noch ganz selten raus. Aber keine Sorge, es bleibt trocken. Aktuell haben wir 23 Grad in Ilpol im Landkreis Osterholz und 24 Grad in Beverstedt im Landkreis Cuxhaven.
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2: Vorsicht, Gegenstände liegen auf der A1 Osnabrück Richtung Bremen zwischen Wildeshausen Nord und Groß-Ippenau. Dann liegen nochmal Metallteile auf der B75 Bremen Richtung Delmenhorst zwischen Delmenhorst-Stickgras und der A28 dem Delmenhorster Dreieck. Dann ein Liegenbleiber, Vorsicht bitte auf der B212 Ranzenbüttel Richtung Nordenham zwischen der B74 Weserstraße und der Hubbrücke Huntebrück. Da bitte vorsichtig fahren. Rüber auf die A1 hier in Bremen, da müsst ihr mehr Zeit einplanen. In beiden Richtungen haben wir nämlich Stau vor der Baustelle auf der Weserbrücke. Die A28 Bremen Richtung Oldenburg ist weiterhin zwischen Gandakesee Ost und Gandakesee West wegen eines Feuerwehreinsatzes gesperrt. Die Umleitung führt euch über die U58. Dann haben wir Stop and Go auf der B6 in Bremen, in beiden Richtungen zwischen der A27 und Stefanibrücke. Und nochmal die B212, diesmal Großmackenstedt Richtung Ganspe. Die ist zwischen Lemwerder und Warfleet nach einem Unfall in beiden Richtungen gesperrt. Dann habe ich noch zwei Blitzer für euch. In Delmenhorst stehen sie in der Dwohstraße hinter der Aral-Tankstelle. Da blitzt es in beide Richtungen. Und wenn du von Euthen Richtung Bremen unterwegs bist, am Euterdamm stehen sie auch nochmal stadteinwärts beim Bauernhof. Danke euch Björn und Kathi fürs Bescheid sagen. Und wenn ihr auch noch was gesehen habt, unsere kostenlose Hotline für eure Blitzer und Verkehrsupdates 0800 10 22 400.
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2: Der Sommer geht ja langsam zu Ende. Und was war das bitte für ein guter Sommer, oder? Und damit der Abschluss jetzt auch nochmal eine richtige Erinnerung für euch wird, schicke ich euch gleich zu Max Giesinger nach Bremerhaven. Nach Tiffany Harris und James Hype gibt es nochmal zwei Tickets von mir. Wir haben es jetzt 2 Minuten vor 5. Ich bin Freddy. Hey zusammen!

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0: 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Ich sag mal so, wir freuen uns auf jeden Fall auf das, was da noch kommen wird von ihm.

0: Alex Warren mit Fever Dream bei Energy Bremen am Mittwoch. 16:45 und Max Giesinger kommt nach Bremerhaven und ihr seid natürlich mit dabei.
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0: Am 4. September steigt das große Finale des Open-Air-Sommers an der Stadthalle Bremerhaven. Und mit etwas Glück seid ihr live dabei. Birgit aus Euthen hat angerufen. Max Giesinger musst du ja unbedingt mal gesehen haben, aber ich habe gehört, die Tickets sind gar nicht für dich.
2: Also ich würde die Karte tatsächlich meinem Sohn und seiner Freundin zukommen lassen.
0: Warum?
2: Weil die beiden ihn total gerne mögen und weil das genau die Musik ist, die sie gerade im Moment so richtig glücklich macht.
0: Okay, gibt's denn einen besonderen Anlass zum Schenken?
2: Einfach nur, weil ich froh bin, dass ich die beiden habe.
0: Oh, das ist doch schön. Guck mal, das ist doch eigentlich der schönste Anlass, den du haben kannst, oder?
2: Ja, ich denke auch. Also.
0: Wir hören noch mal rein, was er da in Bremerhaven singt, okay? Ist ja ganz schön laut da. Birgit, was singt denn Max Giesinger da gerade?
2: Tierisch laut. Also die anderen Tage war es schon schwieriger. Ich würde sagen, auf das, was da noch kommt.
3: Auf das, was da noch kommt.
0: Das ist absolut richtig, Birgit. Die zwei Tickets gehören dir. Super. Und du darfst sie dann weiter verschenken.
2: Das mache ich gerne, danke. Da freuen sich jetzt drei Menschen ganz doll.
0: So einfach geht das. So schnell kann man euch glücklich machen. Morgen in der Energy Bremen Morning Show habt ihr die allerletzte Chance auf zwei Tickets für Max Giesinger in Bremerhaven. Und es ist ja jetzt noch ein bisschen hin, ne? 4. September ist noch eine Woche. Also gibt's ihn schon jetzt hier für euch bei Energy Bremen. Hier ist Max Giesinger gemeinsam mit Lotte und auf das, was danach kommt.

0: Wenn ihr nicht nur Bier, sondern gerne auch mal ja, so einen leckeren Wein trinkt, dann gibt's jetzt gute Nachrichten für euch. Hier ist Energy Bremen am Mittwoch. Wir haben es gleich 6:08. Denn Bremen verwandelt sich in den nächsten Tagen in die Weinregion Norddeutschlands. Morgen beginnt das Bremer Weinfest rund ums Rathaus, wo wieder regionale Weinhändler, Winzer aus den ganzen deutschen Weinregionen und Gastronomen ihre Zelte aufbauen. Und es ist nicht nur morgen, nein, die ganzen nächsten 4 Tage könnt ihr da schlemmen und euren Wein mit Blick auf die Weser genießen. Das Bremer Weinfest geht nämlich bis Sonntag. Was sonst noch so in eurer Region los ist, gibt's in 3 Minuten bei Lars.
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17: In Bremen-Huchting hat es heute Morgen einen schweren Unfall gegeben. Ein LKW ist beim Rückwärtsfahren gegen eine Laterne gestoßen. Die ist in etwa 2 Metern Höhe abgebrochen und auf einen Fahrradfahrer gestürzt. Der 40-Jährige ist lebensgefährlich verletzt worden. Nach den tödlichen Schüssen in Verden sitzt ein tatverdächtiger 36-Jähriger in Untersuchungshaft. Das hat die Polizei mitgeteilt. Ein Richter hat Haftbefehl erlassen. Der Mann war Montagmorgen festgenommen worden. In welcher Verbindung er zum Opfer steht, ist weiter unklar. Vorher hatten Ermittler schon einen 25-Jährigen festgenommen. Er wurde inzwischen wieder freigelassen. Am Samstagabend war ein 27-Jähriger in der Nähe des Bahnhofs angeschossen worden. Er starb im Krankenhaus. Die Hintergründe der Tat sind noch unklar. Damit hatte ein Brecher nicht gerechnet. Der 42-Jährige ist heute Morgen im Bremer Viertel in ein Lokal in der Straße vor dem Steintor eingebrochen. In dem Laden schlief allerdings der Besitzer. Als der Einbrecher ihn sah, ist er sofort geflüchtet, aber die Polizei war schnell da und konnte den Mann ganz in der Nähe festnehmen. News aus eurer Region haben wir wieder in einer Stunde für euch.
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0: Mit den aktuellen Temperaturen für euch: 23 Grad in Bremen-Schwachhausen und 24 Grad in Nordholz im Landkreis Cuxhaven. Grau und windig geht's für euch heute in den Feierabend. Draußen könnt ihr es aber trotzdem gut aushalten, ist ja schließlich warm und trocken.
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0: Mit einer Warnmeldung für die A293, Stadtautobahn Oldenburg. Oldenburg Nord Richtung Oldenburg West. Hier ist ein LKW liegen geblieben zwischen Oldenburg-Etzhorn und Oldenburg-Nadorst. Dann rüber auf die A1 bei uns in Bremen. Da braucht ihr ein bisschen mehr Geduld heute. In beiden Richtungen haben wir nämlich Stau vor der Baustelle auf der Weserbrücke. Außerdem haben wir Stop and Go auf der B6 in Bremen. Wie immer in beiden Richtungen zwischen der A27 und der Stefanibrücke. Die B212 Großmackenstedt Richtung Ganspe ist zwischen Lemwerder und Warfleet nach einem Unfall in beiden Richtungen aktuell gesperrt. Außerdem wird geblitzt. In Delmhorst in der Dwo-Straße stehen sie. Hinter der Aral-Tankstelle blitzt es in beide Richtungen. Und wenn ihr von Euthen Richtung Bremen unterwegs seid, passt auf dem Euterdamm auf. Da stehen sie nämlich stadteinwärts beim Bauernhof. Danke euch Björn und Kathi fürs Bescheidsagen. Und wenn ihr auch noch was gesehen habt, unsere WhatsApp-Nummer für eure Blitzer und Verkehrsupdates ist die 0173 685 712. Wir haben es jetzt 17:30. Ich bin Freddy. Einen ganz entspannten Feierabend euch.
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Die besten Ideen sind manchmal erstaunlich simpel. Mit Energy Bremen in den Feierabend am Mittwoch um 5 Minuten nach 5:30. Irgendjemand hat sich für den nächsten Song hingesetzt und gedacht, Mensch, also das Alphabet hat 26 Buchstaben. Weißt du was? Mir reichen eigentlich auch 5. Oliver Hildens mit A-E-I-O-U. Der Beweis, dass ganz schnell aus ein paar Vokalen ein verdammt guter Ohrwurm wird.

0: Es gibt so Lebensmittel, bei denen gehen die Meinungen einfach komplett auseinander. Hier ist Energy Bremen am Mittwoch, 17:45 haben wir es jetzt. Bei mir ist das so, ich habe als Kind so ein kleines Trauma erlitten. Bei mir gab es immer früher Spinat, jeden Freitag eigentlich gefühlt zum Essen. Und als Kind hast du ja noch nicht so das Recht, Ja oder Nein zu sagen. Da wird dir das einfach vorgesetzt und dann wird das gegessen. Ich hatte aber auch keine Lust und habe dann irgendwann so laut angefangen zu schreien, weil ich mich so sehr vor Spinat geekelt habe, dass ich es wirklich nicht gegessen habe und bis heute, fast 24 Jahre alt, immer noch so ein kleines Trauma davon habe. Wir waren mal unterwegs draußen auf den Straßen und haben mal gefragt, wie sieht das denn bei euch aus? Was sind so die Lebensmittel, die bei euch ein absolutes No-Go sind?
1: Chips mit so Hähnchen-Style und Chimichurri und sowas. Oder mit Tzatziki habe ich auch schon mal gesehen. Nee, bitte, bleib weg.
2: Fleischpeitschen. Der Geruch, das ist so mit das Übelste und irgendwie, wenn man kein Fleischfan ist, dann ist das so die Krönung von so einem intensiven Fleischgeruchserlebnis.
3: Leberwurst. Viele mögen das, aber ganz viele glaube ich auch nicht, weil das auch so einen starken Eigengeschmack hat.
4: Unsere Kinder lieben auch die Gelee-Bananen. Ich finde, das ist das ekligste an Süßigkeiten, was es so gibt.
5: Lecker.

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2: Abend 5:05.
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2: Wenn ihr jetzt mal aus dem Fenster guckt, könnte man meinen, wir haben schon Herbst, aber dafür ist es viel zu warm. Ihr könnt den Abend heute also ganz gut draußen noch genießen. Ihr sucht euch jetzt einfach euren Lieblingsplatz draußen und ich spiele die passende Musik, okay? Das ist Robin Schulz mit Emma. Außerdem Bruno Mars mit Aparte. Gleich alles nach 18 Uhr für euch.
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4: 5:06. Ich bin Gisa Weber. Schönen guten Abend. Im wegweisenden Prozess rund um die Gefahren von Social Media für Kinder und Jugendliche gibt es einen Milliardenvergleich. Darauf haben sich Insta- und Facebook-Konzern Meta und die klagenden US-Bundesstaaten geeinigt. Demnach zahlt Meta bis zu 14 Milliarden Euro. Dazu verpflichtet sich der Konzern, mehr zum Schutz zu tun. Finanzminister Klingbeil hat jetzt klargestellt, eine Zuckersteuer auf zuckerfreie Zero-Getränke wird es nicht geben. Auf Instagram schreibt er, das ergebe keinen Sinn. Grund für die Aufregung? Offenbar ist ein Arbeitspapier durchgesickert, das laut Klingbeil aber nur einen Ideenaustausch darstellt. Bei Cyberangriffen auf deutsche Unternehmen stecken immer häufiger ausländische Geheimdienste dahinter. Wenn eine Firma betroffen war, steckte zuletzt in einem Drittel der Fälle ein fremder Nachrichtendienst dahinter, so eine Bitkom-Studie. Häufigste Angreiferländer sind China und Russland, neu auf dem Radar ist der Iran. In Bremen und Oldenburg ist die Drohnenmesse Drone Days gestartet. Mehr als 80 Aussteller zeigen vor allem Politik, Polizei und Bundeswehr ihre neuesten Entwicklungen. Das Ziel, Fachwissen aufbauen, um so auch die Drohnenabwehr zu stärken. Neben Vorträgen in der Bremenhalle sind auch Vorführungen am Flugplatz Oldenburg-Hatten geplant.
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2: Viele Wolken und etwas Wind aktuell im Nordwesten. Dann ändert sich das aber spätestens morgen, das Wetter, denn es gibt wieder viel Sonne bei maximal 29 Grad. Auch heute Abend lässt es sich aber gut draußen aushalten. Es bleibt trocken und kalt ist es ja auch nicht gerade. Aktuell sind es 23 Grad zum Beispiel in Wackhausen im Landkreis Osterholz und 22 Grad in Wildeshausen.
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2: Mit einer Warnmeldung für die A29 Oldenburg Richtung Alorner Heide. Hier liegen Gegenstände zwischen dem Kreuz Oldenburg Ost und Sandkrug. Dann nochmal aufpassen auf der B210 Wittmund Richtung Wilhelmshaven. Zwischen Jever Zentrum und Jever Ost liegen Reifenteile auf der Fahrbahn. Rüber auf die A1 in Bremen. Hier haben wir immer noch so ein bisschen Stau vor der Baustelle auf der Weserbrücke in beiden Richtungen. Die B212 Großmackenstedt Richtung Ganspe ist weiterhin zwischen Lemwerder und Warfleet nach einem Unfall in beiden Richtungen aktuell gesperrt. Dann gibt es noch zwei Blitzer. Der erste steht in Delmenhorst in der Dwo-Straße hinter der Achral-Tankstelle. Hier blitzt es in beide Richtungen. Und wenn ihr von Euthen Richtung Bremen unterwegs seid, am Euterdamm aufpassen. Da stehen sie stadteinwärts beim Bauernhof. Danke euch Björn und Kathi fürs Bescheid geben. Und wenn ihr auch noch was habt, unsere kostenlose Hotline für eure Blitzer und Verkehrsupdates ist die 0800 10 22 400.
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2: Wie kommt ihr eigentlich morgens zur Arbeit und nachmittags dann wieder zurück nach Hause? Mit dem Auto, mit dem Fahrrad, mit der Bahn, vielleicht lauft ihr sogar, weil ihr direkt ums Eck wohnt. Es gibt da so eine neue Studie, die herausgefunden hat, mit was die Deutschen eigentlich am liebsten unterwegs sind. Was da das Ergebnis ist, das klären wir in den nächsten 20 Minuten. Jetzt starten wir erstmal rein in einen hoffentlich entspannten Mittwochabend. Das ist Teddy Swims mit Mr. Know-It-All. Ich bin Freddy, wir haben es 18 Uhr, kommt gut durch den Mittwochabend.

Woran erkennt ihr eigentlich The Weeknd? Mittwochabend ist hier bei Energy Bremen um 6:05. Und ich meine damit jetzt nicht, woran erkennt ihr das Wochenende? Nee, sondern woran erkennt ihr eigentlich den Künstler The Weeknd? Also bei manchen ist es ja zum Beispiel der Look, bei anderen ist es der Name. Bei The Weeknd, finde ich, reichen oft schon so ein paar Sekunden Gesang aus. Ist schon wirklich sehr besonders und einzigartig, oder? Wenn ein Künstler, wenn du den schon nach einem einzigen Satz erkennen kannst, dann hat er irgendwie alles richtig gemacht. Das ist The Weeknd. Jetzt ein bisschen düster, aber ihr braucht keine Angst haben. Hier ist The Hills für euch.

0: Wie kommt ihr eigentlich heute nach Hause? Mit Energy Bremen geht's durch euren Mittwoch. Mit dem Auto, Fahrrad oder doch mit Bus und Bahn? Es gibt dazu eine neue Studie und Bela aus dem Energy Bremen Team weiß da ein bisschen mehr.
1: Freddy, was glaubst du denn? Was ist das meistgenutzte Verkehrsmittel in Deutschland?
0: Also, da fällt mir sofort unsere Lieblingsautobahn, die A1 hier in Bremen ein. Wenn ich da
1: schlechtes Beispiel.
0: Oder halt heute Nachmittag drauf gucke, dann würde ich sagen, das Auto.
1: Ja, damit liegst du komplett richtig. Mehr als 80% nutzen mindestens einmal pro Woche ihr Auto.
0: Ja, krass. Aber überrascht mich jetzt nicht wirklich, muss ich sagen.
1: Nee, mich auch nicht. Überraschend an dieser Studie ist eher der zweite Platz. Mhm. 63% gehen mindestens einmal pro Woche zu Fuß.
0: Okay, klingt erstmal stark, aber ich meine, irgendwie müssen wir auch vom Parkplatz in den Supermarkt kommen.
1: Also. Nee, so einfach ist es nicht. Also es geht ja schon um Hauptfortbewegung.
0: Okay.
1: Bus und Bahn landen übrigens weit dahinter, also mit sehr viel Abstand.
0: Ja, okay, da würden die Pendler jetzt aber ja wahrscheinlich auch sagen, das habe ich mir schon gedacht. Ich meine, stell dir mal vor, du musst jeden Tag mit der überfüllten und dann auch noch verspäteten Regionalbahn zur Arbeit pendeln. Wäre ich gespannt, wie du das unserem Chef verargumentierst.
1: Ja, also wenn man denn dann überhaupt ankommt, ne?
0: Ja,
1: und unterm
0: Strich,
1: können wir sagen, die Deutschen lieben ihr Auto.
2: Hallo, können Sie Fahrrad fahren?
3: Ja, kann ich.
2: Warum tun Sie das denn?
3: Weil ich gerne Auto fahre.

0: Ich habe ja gerade schon mit Bele darüber gesprochen, wie ihr so zur Arbeit kommt oder auch zurück. Hier ist Energy Bremen am Mittwoch. 6 Minuten vor 6:30 haben wir es. Und für alle, die doch tatsächlich mit der Bahn unterwegs sind und eben in diesen überfüllten, ja, und ranzigen Regionalzügen sitzen, ich habe gute Nachrichten für euch. Denn die kleinen zweiteiligen Züge der Nordwestbahn, unter anderem von der Nordwestbahn und ERIKS, werden modernisiert. Pass auf, für mehr als 65 Millionen Euro sollen Lack, Polster, Monitore, alles drum und dran erneuert werden. Und wenn die Bahn dann noch pünktlich kommt, ich sag dir, wie es ist, ne? Aber dann macht das Bahnfahren auch wieder Spaß. Was sonst noch so in eurer Region los ist, in 1,5 Minuten bei Lars.
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9: Nach den tödlichen Schüssen in Verden sitzt ein tatverdächtiger 36-Jähriger jetzt in Untersuchungshaft. Das hat die Polizei mitgeteilt. Jette Koch aus der Redaktion, ein Richter hat Haftbefehl gegen den Mann erlassen.
10: Der 36-Jährige war am Montagmorgen festgenommen worden. In welcher Verbindung er zum Opfer steht, ist weiter unklar. Vorher hatten Ermittler schon einen 25-Jährigen festgenommen, der den Getöteten kannte. Bei ihm waren die Voraussetzungen für einen Haftbefehl nicht gegeben. Am Samstagabend war ein 27-Jähriger an der Ecke Bahnhofstraße-Georgstraße angeschossen worden, nachdem er das Lokal zur Alten Post am Verdener Bahnhof verlassen hatte. Er starb später im Krankenhaus.
9: Es geht um künstliche Intelligenz, digitales Marketing und Innovation. In der großen EWE-Arena in Oldenburg hat das Zukunftsfestival Growmorrow begonnen. Es bringt im Nordwesten Vordenker, junge Talente und Start-ups zusammen. Mehr als 120 Speaker stehen auf 4 Bühnen, darunter Richard David Precht, Sascha Lobo oder auch Wolfgang Bosbach. Eine 8-Jährige, die bei Lehmbruch im Landkreis Diepholz mit ihrer Mutter im Auto saß, hat die Polizei gerufen. Der Grund, ihre Mutter ist immer wieder auf die Gegenfahrbahn gekommen und in Schlangenlinien gefahren. Die Polizei konnte die Mutter schließlich stoppen. Sie hatte über 1,9 Promille. Ihr Führerschein ist weg und die Tochter wurde einer Aufsichtsperson aus der Familie übergeben. News aus eurer Region haben wir wieder in einer Stunde für euch.
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0: Die aktuellen Temperaturen: 22 Grad in Etelsen im Landkreis Verden und 24 Grad in Driftsete im Landkreis Cuxhaven. Der Abend bleibt stark bewölkt in Bremen und Niedersachsen. Morgen dann das Highlight der Woche: ganz viel Sonne bei maximal 29 Grad.
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0: Mit der A1 Osnabrück Richtung Bremen zwischen dem Dreieck Stur und Asten 3 Kilometer Stop-and-Go vor der Baustelle. Die B212 Großmackenstedt Richtung Ganspe ist zwischen Lemwerder und Warfleth nach einem Unfall in beide Richtungen aktuell gesperrt. Dann habe ich noch einen Blitzer für euch. Der steht Euten Richtung Bremen auf dem Euterdamm stadteinwärts beim Bauernhof. Danke dir, Kathi, fürs Bescheidsagen. Und wenn ihr auch noch was gesehen habt, unsere WhatsApp-Nummer für eure Blitzer und Verkehrsupdates ist wie immer die 0173 685 712. Wir haben es jetzt gleich 6:30. Ich bin Freddy. Einen ganz entspannten Mittwochabend euch.
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3: Auf das, was da noch kommt.
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0: Das steht doch für sich, oder? 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

Ich glaube, jeder hat gerade so einen Künstler, bei dem ihr euch fragt, warum kannte ich den eigentlich nicht schon früher? Ihr hört Energy Bremen um Viertel vor sieben am Mittwoch. Bei mir ist das aktuell definitiv Neptunica. Also egal, ob das neue Songs oder ältere Sachen sind bei ihm, dieser Typ liefert gerade einfach einen Ohrwurm nach dem anderen. Er war ja auch letztens bei uns beim Energy Bremen Frühstücksrave mit am Start, hat er abgeliefert und das ist seine neue Single, What If? Und damit ist der Typ auch wirklich direkt in meinen Lieblingssongs gelandet. Apropos Neptunica, das ist mir gerade in die Hände gefallen. Ihr könnt ihn live erleben, am Freitag, übermorgen, legt er nämlich beim Drachenfest über Lemwerder auf.

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2: Vom TikTok-Star über die Popcharts bis zu ihrer eigenen Fortnite-Figur. Also für Addison Rae läuft's gerade ziemlich gut. Hier ist der Song, mit dem ihr Pop-Durchbruch richtig Fahrt aufgenommen hat. Diet Pepsi gibt's gleich. Und danach wird's noch ein bisschen sonniger hier bei Energy Bremen. Ein Song, der sofort wirklich nach Urlaub und guter Laune klingt. Jason Derulo mit Love Not War.
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4: 5:07. Ich bin Gisa Weber. Schönen guten Abend. Im Prozess um Social-Media-Sucht haben sich Meta und mehrere US-Bundesstaaten geeinigt. Im Rahmen eines Vergleichs zahlt der Insta- und Facebook-Konzern bis zu 14 Milliarden Euro. Gleichzeitig stimmt Meta zu, mehr zum Schutz von Kindern und Jugendlichen zu tun, etwa mit Zeitlimits. Nach viel Aufregung um die Zuckersteuer auf zuckerfreie Getränke kommt jetzt das Dementi von Finanzminister Klingbeil. Er stellt klar, das ist Quatsch und kommt nicht. Auf Fachebene wurde zwar darüber diskutiert, mehr aber auch nicht. Es sind weitere unangenehme Termine für VW-Chef Blume gewesen. Er hat sich in Zwickau und Emden der verunsicherten Belegschaft gestellt, die vor Ort auch demonstriert hat. Der kriselnde Konzern will sparen. Neben Stellenstreichungen stehen auch Werksschließungen im Raum. Final ist darüber noch nicht entschieden. Bei den Tarifverhandlungen für die Beschäftigten an den deutschen Seehäfen hat die Arbeitgeberseite ein verbessertes Angebot vorgelegt. Neu ist unter anderem eine Mindesterhöhung des Stundenlohns um 1,20 Euro. Bis Montag will die Gewerkschaft Verdi nun mit den Beschäftigten über das Angebot beraten.
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2: Auch wenn es aktuell nach Regen aussieht, es bleibt trocken. Morgen dann aber der Höhepunkt dieser doch eher schleppenden Sommerrückkehr. 29 Grad sind drin und ganz viel Sonne. Aktuell haben wir 23 in Tarmstedt im Landkreis Rothenburg und 22 Grad in Hude im Landkreis Oldenburg.
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2: Mit einer Sperrung auf der B212 Große Magdestädte Richtung Ganspe. Die ist zwischen Lemwerder und Warfleet nach einem Unfall in beiden Richtungen gesperrt. Geblitzt wird aktuell nicht. Wenn ihr doch noch irgendwas für mich habt, immer her damit. Unsere kostenlose Hotline für eure Blitzer- und Verkehrsupdates ist die 0800 10 22 400.
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2: Es gibt so Lebensmittel, die stehen in fast jedem Kühlschrank. Und dann gibt es diese eine Sache, bei der ihr sofort sagt, nee, also komm, geh mir weg, damit auf gar keinen Fall kann ich was anfangen. Genau darüber sprechen wir gleich. Welche Lebensmittel sind komplett überbewertet oder landen sogar bei euch direkt auf der persönlichen No-Go-Liste? Vorher ein bisschen Musik, das ist Talk to You von Another und 54 Ultra. Ich bin Freddy, hey zusammen.

0: Es gibt so Lebensmittel, bei denen gehen die Meinungen einfach wirklich komplett auseinander. Hier ist Energy Bremen am Mittwochabend. Wir haben es 7:03. Während zum Beispiel Schwiegermutti da so eine Tüte Lakritz innerhalb von 3 Sekunden weggezogen hat, wenn ich alleine diesen Geruch in der Nase habe, da kribbelt es mir schon überall. Aber nee, nicht positiv gedacht. Bei mir ist das so mit Rosenkohl, das kennt ihr wahrscheinlich auch, ne? Also ich liebe ihn tatsächlich, aber meine Freundin könnte schon kotzen alleine, wenn sie das Wort nur hört. Wir sind mal unterwegs gewesen in Bremen und umzu und haben euch mal gefragt, welche Lebensmittel für euch denn wirklich gar nicht gehen?
1: Alles so mit Mayo, Eiersalat, Wurstsalat, irgendwie sowas, weil das stinkt ja auch ziemlich, also gerade diese Salate. Und beim Marzipan ist es halt so, bleibt auch meistens liegen am Ende.
2: Diese Softcakes, diese Kombination aus diesem Weichen mit dann Fruchtgeschmack, das mögen einfach viele nicht.
3: Lakritz, zu spezieller Geschmack.
4: Auf keinen Fall mag ich Lakritze essen, egal wer mir das mitbringt.
5: Koriander ist auch gar nicht mein Ding.
6: Viele sagen, er schmeckt nach Seife, aber ich mag's.
7: Lecker, guten Appetit.

Wenn das Wetter langsam schlechter wird, dann wisst ihr auch, dass die Festivalzeit zu Ende geht. Hier ist Energy Bremen am Mittwoch, 13 Minuten nach 7 haben wir es. Und wenn es einen Künstler gibt, an dem ihr in diesem Sommer wirklich kaum vorbeigekommen seid, dann ist das wohl Summer. Nur einer seiner vielen Songs, die auf den Festivals rauf und runter liefen, ist der hier. 12 to 12 habe ich jetzt als nächstes in der Playlist für euren Mittwochabend. Und da kommt auch nochmal so ein bisschen Festival-Feeling auf jetzt. Genießen wir es nochmal. Rückblickend war es doch echt ein ziemlich geiler Sommer.

0: müsst ihr auch jeden Morgen mit der Bahn zur Arbeit fahren. Boah, Respekt, wenn ihr das durchzieht. Hier ist Energy Bremen am Mittwochabend. 4 Minuten vor 7:30 haben wir es gleich. Aber, ich meine, die Züge sind ja wirklich nicht die geilsten, ne? Es gibt aber für euch Bahnpendler in Niedersachsen jetzt richtig gute Nachrichten. Denn die kleinen zweiteiligen Züge der Nordwestbahn, unter anderem von der Nordwestbahn und Eriks, werden nämlich modernisiert. Für mehr als 65 Millionen Euro sollen Lack, Polster, Monitore, alles drum und dran erneuert werden. Wenn dann noch die Bahn pünktlich kommt, meine Güte, dann macht der Arbeitsweg gleich doch ein bisschen mehr Spaß. Was sonst noch so in eurer Region los ist, in 30 Sekunden bei Lars.
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5: Nach den tödlichen Schüssen in Verden sitzt ein tatverdächtiger 36-Jähriger jetzt in Untersuchungshaft. Das hat die Polizei mitgeteilt. Jette Koch aus der Redaktion, ein Richter hat Haftbefehl gegen den Mann erlassen.
6: Der 36-Jährige war am Montagmorgen festgenommen worden. In welcher Verbindung er zum Opfer steht, ist weiter unklar. Vorher hatten Ermittler schon einen 25-Jährigen festgenommen, der den Getöteten kannte. Bei ihm waren die Voraussetzungen für einen Haftbefehl nicht gegeben. Am Samstagabend war ein 27-Jähriger an der Ecke Bahnhofstraße-Georgstraße angeschossen worden, nachdem er das Lokal zur Alten Post am Verdener Bahnhof verlassen hatte. Er starb später im Krankenhaus.
5: Es geht um künstliche Intelligenz, digitales Marketing und Innovation. In der großen EWE-Arena in Oldenburg hat das Zukunftsfestival Growmorrow begonnen. Es bringt im Nordwesten Vordenker, junge Talente und Startups zusammen. Mehr als 120 Speaker stehen auf 4 Bühnen, darunter Richard David Precht, Sascha Lobo oder auch Wolfgang Bosbach. Eine 8-Jährige, die bei Lehmbruch im Landkreis Diepholz mit ihrer Mutter im Auto saß, hat die Polizei gerufen. Der Grund? Ihre Mutter ist immer wieder auf die Gegenfahrbahn gekommen und in Schlangenlinien gefahren. Die Polizei konnte die Mutter schließlich stoppen. Sie hatte über 1,9 Promille. Ihr Führerschein ist weg und die Tochter wurde einer Aufsichtsperson aus der Familie übergeben. News aus eurer Region bekommt ihr bei uns stündlich von morgens bis abends.
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0: Mit den aktuellen Temperaturen für euch 22 Grad in Bremen-Vegesack und 22 Grad auch in Spaden im Landkreis Cuxhaven. Aktuell ziemlich grau in Bremen, Bremerhaven, Oldenburg und umzu. In der Nacht lockert es aber auf und dann wartet morgen ein richtig schöner Tag auf euch. Bis zu 29 Grad sind drin und dazu scheint ziemlich viel die Sonne. Also legt euch schon mal das coolste Sommeroutfit bereit.
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0: Mit einer Warnmeldung für die A27, Bremerhaven Richtung Bremen. Hier bitte vorsichtig fahren zwischen Bremerhaven Süd und Stotel. Da liegt ein Stück Holz auf der linken Spur. Ansonsten sind die Straßen alle frei. Blitze habt ihr mir auch keine gemeldet. Also eine gute Fahrt und wenn doch was sein sollte, unsere WhatsApp-Nummer für eure Blitzer und Verkehrsupdates ist die 0173 680 5712. Wir haben es jetzt 7:30. Ich bin Freddy. Einen ganz entspannten Mittwochabend wünsche ich euch allen.
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Jesse J und Price Tag geht's hier durch euren Mittwochabend. Energy Bremen ist das. 7:55 haben wir es. Und bei dem Song kommen bei mir immer echt so richtige Urlaubsgefühle raus. Hinten auf der Rückbank gesessen, damals im Urlaub als Kind. Und dann ging's immer an die Ostsee. Ein Traum. Und das Schönste an diesem Mittwochabend ist eigentlich, die meisten von uns, die müssen wirklich nirgendwo mehr besonders dringend hin. Gut, ich jetzt gleich nach Hause in den wohlverdienten Feierabend. Ich hoffe, du bist schon im wohlverdienten Feierabend. Denn genau jetzt ist eigentlich die richtige Zeit für gute Musik, für, keine Ahnung, ein nettes Buch, leckeres Abendessen oder einfach ein kühles Getränk auf dem Balkon. Ich hoffe, du hast dir was richtig Schönes für diesen Abend vorgenommen. Wir machen uns das jetzt ganz entspannt, lehnen uns gemeinsam zurück und genießen einfach diesen Mittwochabend. Gemeinsam mit Gracie Abrams und Look at My Life.

0: Mit Olivia Rodrigo und Drop Dead geht's durch euren Mittwochabend. Energy Bremen ist hier um 7:45 und jetzt ist nochmal Zeit für gute Nachrichten.
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2: Von wegen Stairway to Heaven, Treppensteigen senkt das Risiko, früh zu sterben. Wer regelmäßig die Treppe benutzt, stärkt das Herz-Kreislauf-System und Probleme damit sind weltweit die häufigste Todesursache. Diese Krankheiten lassen sich vorbeugen durch einen gesunden Lebensstil, einschließlich regelmäßiger Bewegung. Und da ist Treppensteigen eine praktische und oft übersehene Möglichkeit der Prävention. Also, ihr wisst, was heute zu tun ist. Nicht der Fahrstuhl, nicht die Rolltreppe. Ab auf die Treppenstufen mit euch.
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0: Ich bin Gisa Weber. Schönen guten Abend. Im wegweisenden Prozess rund um die Gefahren von Social Media für Kinder und Jugendliche gibt es einen Milliardenvergleich. Darauf haben sich Insta- und Facebook-Konzern Meta und die klagenden US-Bundesstaaten geeinigt. Demnach zahlt Meta bis zu 14 Milliarden Euro. Dazu verpflichtet sich der Konzern, mehr zum Schutz zu tun. Finanzminister Klingbeil hat jetzt klargestellt, eine Zuckersteuer auf zuckerfreie Zero-Getränke wird es nicht geben. Auf Instagram schreibt er, das ergebe keinen Sinn. Grund für die Aufregung? Offenbar ist ein Arbeitspapier durchgesickert, das laut Klingbeil aber nur einen Ideenaustausch darstellt. Mit einem Signal der Aufbruchsstimmung hat die Bundesregierung ihre Kabinettsklausur beendet. Großes Thema war die Stärkung der Wirtschaft. Zum Abschluss ging es heute um die Wettbewerbsfähigkeit von Handwerk und Start-ups, aber auch noch um Hitze- und Klimaschutz. Konkrete Beschlüsse gab es nicht. Nach den tödlichen Schüssen auf einen Mann in Verden sitzt ein Tatverdächtiger jetzt in U-Haft. Der 36-Jährige war am Montag von Spezialkräften festgenommen worden. Er steht im Verdacht, Samstagabend am Bahnhof an den tödlichen Schüssen auf einen Mann beteiligt gewesen zu sein, der gerade ein Lokal verließ.
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2: Bis zu 29 Grad sind morgen drin. Also der Sommer grüßt nochmal, bevor es dann spätestens zum Wochenende hin wieder ein bisschen regnerischer wird im Nordwesten. Aktuell haben wir 22 Grad in Diental im Landkreis Osterholz gemessen und 21 Grad in Kirchhatten im Landkreis Oldenburg.
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2: Das geht ratzifatzi, die Straßen sind alle frei. Eine gute Fahrt wünsche ich euch, wenn was sein sollte. Unsere kostenlose Hotline für eure Blitzer und Verkehrsupdates 0800 10 22 400. Wir haben es gleich 20 Uhr. Ich bin Freddy, wünsche euch einen wunderbaren Mittwochabend. Wir hören uns morgen ab 15 Uhr wieder.
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2: DJ Goza, mit Chico.

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